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3: Guten Morning und Happy Dienstag. Och, da kannst du mal richtig schön entspannt in den Morgen starten, oder? Wenn du nachts mal wieder pennen kannst, lüften kannst, frische Luft oder wie es heißt, so nennt man das gerade draußen. Diese Woche ja wettermäßig erstmal ein bisschen was zum Runterkühlen, trotzdem heute bis zu 25 Grad. Bei uns wird es aber auf jeden Fall heiß in der Playlist. Jetzt schon mit Dracula von Tame Impala und Jenny. Und außerdem bin ich heute in heißer Liebesmission unterwegs. Mich hat eine ganz besondere WhatsApp erreicht von Anna.

0: Sabrina Carpenter mit Manchild. Die Lady, die immer die besonders knappen Outfits auf der Bühne hat. Und ich hoffe, du hast auch schon dein knappes Festival-Outfit zurechtgelegt und ein bisschen gebügelt, denn das brauchst du.
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0: 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Einen schönen guten Morgen wünsche ich dir. Deine Morning Show mit Max läuft jetzt mit Top Vibes und Top Music von

einer warmen Schmühlnacht jetzt schön bei den frischen Temperaturen auf dem Balkon sitzen, mit Käffchen in der Hand und den schönen Sonnenaufgang genießen. Dazu Radio Top 40 auf dem Ohren mit Holly Humberstone, To Love Somebody. Max hier für dich. Schönen guten Morgen.

0: um kurz vor 6 hier bei Radio Top 40. Top 5, Top Music sind an. Deine Morning Show mit Max läuft. Wir werfen den Blick heute aufs Wetter. Gerade schöner Sonnenaufgang. So ein paar Schleierwolken sind am Himmel. Das Ganze kriegen wir heute bis 25 Grad auf dem Thermometer hoch. Trotzdem immer mal wieder einzelne kleine Schauer. Ab heute Mittag sind auch ein paar kleinere Gewitter mit drin. Und jetzt alles, was noch wichtig ist für deinen Dienstagmorgen mit Hannes.
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2: Guten Morgen. Damit sind gleich zwei Familien wohl für immer zerstört. Bei einem schweren Verkehrsunfall sind gestern im Kreis Schmalkalden-Meiningen zwei Mütter im Alter von 20 und 25 Jahren gestorben, dazu ihre Kleinkinder, jeweils anderthalb Jahre alt. Die Fahrerin war aus ungeklärter Ursache zwischen Kaltensundheim und Aschenhausen in den Gegenverkehr geraten und mit einem LKW zusammengestoßen. Der Fahrer des Lasters erlitt einen Schock. Es soll schneller gehen mit der Abschiebung von abgelehnten Asylbewerbern. Dazu haben das Europäische Parlament und die 27 EU-Staaten am Abend beschlossen, dass es künftig Abschiebezentren außerhalb der EU geben soll. In diesen werden dann abgelehnte Asylbewerber untergebracht, die nicht in ihre Herkunftsländer zurückgebracht werden können. Das ist ganz bitter für den Fußballregionalligisten ZFC Meuselwitz. Der Club ist doch noch in die Oberliga abgestiegen, weil Lok Leipzig die Relegation um den Aufstieg in die dritte Liga schon wieder verpatzt hat. Die Leipziger verloren am Abend auch das zweite Relegationsspiel gegen die Würzburger Kickers, dieses Mal mit 1:2. Damit bleibt Lok Leipzig in der Regionalliga und der ZFC als 16. steigt doch noch mit ab. Meuselwitz hatte sich 17 Jahre lang in der Regionalliga gehalten.
0: Danke, Hannes. Genau um 6. Radio Top 40 hier. Wir schauen noch fix auf die Straßen. Ein paar Panzerblitzer habe ich für dich in Meiningen, Wehrerstraße stadtauswärts. Dein Ortseingang Reichmannsdorf aus Richtung Saalfeld und Weimar-Ettersburger Straße beidseitig. Hier sind 30 erlaubt. Sonst Vorsicht, A4 Richtung Dresden zwischen Hermsdorfer Kreuz und Hermsdorf Ost. Hier Gegenstände auf dem rechten Fahrstreifen und kaputter LKW. Dort sind auch noch Personen auf der Straße, also mach langsam. Außerdem A9 Richtung Berlin zwischen Drittes und Lederhose Gegenstände auf der Straße und kaputtes Auto. Und zwischen Oelknitz und Rotenstein im Saale-Holzland-Kreis in beiden Richtungen. Hier öffnet die Bahnschranke gerade nicht. Hast du noch was? Dann her damit. 0800, dann die 599 1999. Anruf, WhatsApp, geht beides oder ganz easy über unsere kostenlose Radio Top 40 App. Gute Fahrt!
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0: Na, good morning und buenos dias, amigos. Happy Dienstag, Montag im Rückspiegel. Ampel vom Dienstag steht auf grün. Würde ich sagen, wir gehen rein, oder? Ich spiele heute Amor, Radio Top 40, Ghost. Julia Leischig sucht, bitte melde dich. Anna aus Ruderstadt hat sich bei mir gemeldet und hat heftigen Love Struggle und braucht dafür Hilfe von dir und mir, von der ganzen Community. Du kannst heute ordentlich Karma-Punkte sammeln, wie das Ganze funktioniert. Kurz nach 6:30 gleich mit ihr selber, da kriegst du alle Infos von dir. Außerdem schicke ich dich heute kurz nach 7 aufs San Remo Festival.

ganz einfach mit am Start, Jason Derulo. Dein Radio Top 40 Festival Sommer schickt dich mit einem Check-in den ganzen Sommer auf die geilsten Festivals in Deutschland. Und jetzt bist du dran mit Quatschen. Was geht ab heute bei dir? Was geht steil? Schick die erste WhatsApp des Tages, 0800, dann die 599, 1999. Thüringen will doch wissen, was bei dir abgeht. Dazu im Radio Olivia Rodrigo, Drop Dead. Schönen guten Morgen. 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

0: So, gleich ist dieser große goldene Kaventsmann da. Dann wird's auch ein bisschen wärmer in Thüringen. Was schon da ist, sind eure WhatsApp-Nachrichten.
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0: 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Pünktlich zum Sonnenaufgang ist auch die Radio Top 40 Community wach. Svenja aus Eisenach hat geschrieben, dass sie gerade mit Schrubber und Lappen bewaffnet in den Dienstag gestartet ist. Geschirrspüler ausgelaufen. Hat sie über Nacht heute noch gestern Abend angemacht. Ganze Küche heute Morgen unter Wasser. Fuck, Alter, dickes F in den Chat. Pascal aus Rudolstadt ist schon auf dem Weg zur Arbeit. Hat gerade zu 21 Pilots ordentlich mit

0: geholt und bevor es gleich in der Bank wieder seriös wird, nochmal das ganze ADHS rausgelassen, schreibt er. Und Antonia aus Ilmenau auch schon geschrieben, ist die erste im Office heute und ist fürs Lüften zuständig. Antonia, richtig und wichtig, fühlt sich gerade ein bisschen wie an der Ostsee, weil es durchs ganze Büro zieht. Na, hoffentlich weht's gleich den halben Aktenberg dazu mit raus. Weniger Arbeit. Euch einen schönen Start in den Dienstag. Und wenn du auch eine WhatsApp da lassen willst, ich freue mich drüber. 0800, dann die 599 1999. Die ganze Show hier, die funktioniert doch nicht ohne dich. Deswegen dein Radio Top 40 Contact. 0800, dann die 599 1999. Sag mir, was bei dir abgeht, ob es ein chilliger Morgen ist, ob du schon gestresst bist. Wir gönnen uns hier gemeinsam Top Vibes und Top Music.
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0: man aus dem uncoolen Namen Gabriela so einen geilen Song machen kann. Cat's Eye mit Gabriela hier bei Radio Top 40. 6.18 Uhr haben wir's. Und ich hoffe, heute klingt's wieder so wie bei Lena und Chiara gestern.
1: Sehr cool, vielen lieben Dank.
2: Dankeschön.
0: Denn sie haben sich gestern Nachmittag bei meinem Kollegen Lukas einfach mal zwei Tickets fürs Paru-Kabel 2026 geklärt. Herzlichen Glückwunsch an der Stelle. Und du und dein Lieblings-Party-Buddy könnt dieses Jahr das hier live erleben. Ja. Jason Derulo, der Mann, der immer seinen Namen singt.
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0: Der Sommersong des letzten Jahres, der passt auch zum Sommerübergang 2026. Huntrix mit Golden, hier bei Radio Top 40, deine Morning Show mit Max läuft. Gleich wird's flirty in der Playlist, denn eine Dame hat Herzschmerz und ich werde dagegen etwas tun. Schluss aus Ende.
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11: Wir schauen aufs Wetter heute zum Dienstagmorgen. Bis zu 22 bis 25 Grad sind drin. Mix aus Sonne und Wolken heute Vormittag. Gebietsweise paar kleinere Schauer. Ab heute Mittag sind auch paar kleine Sommergewitter mit drin. Es ist kurz nach 6:30. Jetzt noch alle News von den Straßen für dich. Der erste Blitzer des Tages steht auf der B88 Rudolstadt, Jenaische Straße, beidseitig Höhe Tankstelle. Danke Eileen fürs Petzen. Dann Vorsicht A4 Richtung Dresden. Zwei Sachen. Einmal zwischen Hermsdorfer Kreuz und Hermsdorf Ost. Gegenstände und Personen auf der rechten Spur. Und zwischen Eisenach West und Eisenach Ost kaputt. LKW. Dann Saale-Holzland-Kreis noch eine Meldung zwischen Oelknitz und Rothenstein in beiden Richtungen. Hier öffnet die Bahnschranke nicht mehr. Hast da auch noch was, dann her damit. 0800, dann die 599, 1999. Anruf, WhatsApp, geht beides. Oder ganz easy über die kostenlose Radio Top 40 App. Gute Fahrt! Und jetzt brauche ich alle Amos aus Thüringen.
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11: Denn Anna aus Rudolstadt würde gern den Classic von Matze Reim umdichten. Denn sie hat einfach mal Anfang April in einem Aldi den Mann ihrer Träume gefunden und ihn nicht angequatscht. Und jetzt geht's drum, dass ich ihr den suche. Machen wir gleich. Nach 3 Tracks kannst du Karma-Punkte sammeln und mir bei der Suche helfen.
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0: 7 und jetzt wird's ganz romantisch. Wir haben ja gestern darüber gesprochen und herausgefunden, dass es die Ladies in der Radio Top 40 Community feiern würden, mal auf der Straße respektvoll angesprochen zu werden. Und auch Anna aus Rudolstadt hätte sich gewünscht, dass dieser Kerl mit ihr spricht.
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0: Storytime. Du kennst es, du gehst einkaufen und siehst dort plötzlich den Typ deiner Träume. Traust dich natürlich aber nicht, ihn anzusprechen. Blicke werden ausgetauscht. Ihr lauft 10.000 Mal gefühlt an euch vorbei. Ja, aber sprecht euch am Ende nicht an. Das ist auch die Story von Anna aus Rudolstadt. Sie hat Anfang April einen Kerl bei Aldi getroffen. Beziehungsweise Anna, erzähl doch einfach mal selber. Wo hast du ihn gesehen? Wie war der erste Eindruck?
5: Ich bin nach dem Training, nach dem Fitness bin ich halt ins Aldi, ja, und bin dann rein und auf einmal stand dann dieser Typ da vor mir, dieser, ne? Mhm. Und ich dachte schon, boah, ne, so von hinten, nur von hinten habe ich schon so gedacht, boah.
0: Sabber, ja, lechts.
5: Sabber, lechts, genau. Und dieser Typ ist dann auch immer an uns vorbei und hat die geguckt, immer extra langsam, immer so, ach, ich muss das noch holen und das noch holen. Dieses Gefühl, was ich da hatte, also ich glaube, sowas hatte ich noch nicht. Also so ein Gefühl stellt man sich vor, also so stelle ich mir das vor, wie, boah, das ist er.
0: Also Anna, er ist definitiv im siebten Himmel. Wie sah er denn aus? Beschreib ihn mal.
5: Er ist ziemlich groß, ich würde sagen so 1,90, 1,95. Genau, der hat so, er sah so ein bisschen outdoorsy aus, aber elegant. Also er hat so eine braune outdoorsy Hose angehabt und so ein rötliches, kariertes Hemd und ein Basecap. Ich glaube, der hat auch so wie so ein Dreiteil. Also so eine Art gehabt, so einen leichten, so einen kürzeren.
0: So, hast du Blicke ausgetauscht mit einer sehr hübschen Dame? Also Anna wirklich ist 1,70 groß, lange braune Haare, grüne Augen, sehr hübsche Frau. Hast du sie im Aldi gesehen? Habt ihr Blicke ausgetauscht und geflirtet? Dann melde dich doch bei mir. 0800, dann die 5, 99, 19, 99. Oder hat dein Kumpel letztens mit dir geredet und gesagt, boah, ich hab heute so eine hübsche Frau beim Einkaufen gesehen, aber hab sie nicht angequatscht. Melde dich, 0800.

dann die 599-1999 auf Insta. Hast du auch in unserer Story mal noch ein KI-Bild von Annas Crush hochgeladen? Habe ich extra für dich gemacht. Wenn du dem ähnlich siehst oder einen Kumpel hast, der das sein könnte und aus Altenburg kommt, weil das wohl sein Kennzeichen war von so einem fetten Jeep, dann schick mir eine WhatsApp-Nachricht und wir verkuppeln Anna.

Rexa, Faithless, New Religion hier bei Radio Top 40. Da soll man Party machen. Und Good News, du kannst auch Party machen. 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

0: um kurz vor sieben. Bleib dran, gleich klärst du dir Festivaltickets bei mir.
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7: Gleich ganz genau um 7, Radio Top 40 hier. Wir schauen aufs Wetter. Schöner Sonnenaufgang, paar Schleierwolken in Thüringen. Das Ganze bei um die 16 Grad momentan. Thermometer schnipsen heute noch hoch. Höchsttemperaturen bis 25 Grad maximal. Hin und wieder mal so eine kleine Regenhusche. Und ab heute Nachmittag auch paar kleine Sommergewitter mit drin. Und jetzt alles, was noch wichtig ist für deinen Dienstag. Mit Hannes.
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9: Guten Morgen. Große Anteilnahme herrscht nach dem tödlichen Verkehrsunfall in Südthüringen. Dabei waren zwei junge Mütter und zwei Kleinkinder gestorben. Eine 20-Jährige war zwischen Kaltensundheim und Aschenhausen vor einer Kurve auf der Gegenfahrbahn mit einem Lastwagen zusammengestoßen. Der 63 Jahre alte Lkw-Fahrer hatte noch versucht auszuweichen, vergeblich. Die 20-Jährige, ihre 25 Jahre alte Beifahrerin und zwei etwa anderthalb Jahre alte Kinder, die mit im Auto saßen, starben noch an der Unfallstelle. Die Pandemie ist schon länger vorbei, aber Deutschland ist weiterhin gut gerüstet. Gut drei Jahre nach dem Ende der Corona-Pandemie gibt es nämlich noch Impfstoffvorräte im zentralen Lager des Bundes. Und da lagern stolze 7,6 Millionen Dosen des Präparats vom Hersteller BioNTech, bestätigt das Gesundheitsministerium. Der Bund stellt die Impfdosen auf Bestellung bereit, heißt es. Die Nachfrage sei aber seit längerem deutlich zurückgegangen. US-Megastar Taylor Swift hat einen neuen Song angekündigt, mit dem sie sich zugleich selbst einen Traum erfüllt. Bei Instagram schreibt sie, mein neuer Song I Knew It, I Knew You für Disney und Pixars Toy Story 5 gehört euch ab dem 5. Juni. Sie habe schon immer davon geträumt, für diese Charaktere schreiben zu dürfen. Den ersten Toy Story Film habe sie als 5-Jährige gesehen. Der 5. Teil startet nun in den USA am 19. Juni.
7: Kann ich dir jetzt schon versprechen, wenn das Ding am 5. Juni, also diesen Freitag hier rauskommt, kriegst du es auf jeden Fall bei uns zuerst in der Playlist im New Music Friday. Danke, Hannes. Eine Minute nach 7, Radio Top 40 ist an. Wir schauen noch schnell auf die Straßen. Eileen hat einen Blitzer gepetzt. B88, Rudolstadt, Jenasche Straße, beidseitig Höhe Tankstelle. Dann noch eine B247 zwischen Luisenthal und Ohrdruf. Weiter geht's auf den Straßen, A4 Richtung Dresden, zwei Meldungen. Einmal zwischen Hermsdorfer Kreuz und Hermsdorf Ost, hier Personen und Gegenstände auf dem rechten Fahrstreifen. Außerdem steht dann kaputter LKW. Dann zwischen Eisenach West und Eisenach Ost, auch hier kaputter LKW. Weiter geht's A71 Richtung Sangerhausen zwischen Oberhof und Grevenroda, auch hier kaputter Laster auf dem Verzögerungsstreifen. B281 zwischen Hohenreiche und Amtsgern.

0: Arnsgereuth halbseitig gesperrt. Hier brennt ein PKW und zwischen Oelknitz und Rothenstein im Saale-Holzland-Kreis in beiden Richtungen öffnet gerade die Bahnschranke nicht mehr. Hast du auch noch was? Dann her damit. 0800, dann die 599 1999. Anruf, WhatsApp, geht beides. Oder ganz easy über die kostenlose Radio Top 40 App. Gute Fahrt! Good morning.
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0: Guten Morgen. 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Nach drei Tracks gehen die hier raus. 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

0: Jetzt wird's cute im Radio. Miles und Catherine wollen unbedingt aufs Sanremo Festival im Radio Top 40 Festival Sommer. Denn sie verbindet dort eine ganz besondere Geschichte. Haut mal raus, ihr beiden.
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2: Wir haben uns sogar auf dem Sanremo kennengelernt.
3: Wir hatten Tagestickets und haben uns in dem Shuttlebus getroffen. Und eine Freundin von mir, die musste die Wimpern geklebt haben. Und die Katrin, die stand da und hatte Wimpernkleber als einzige in dem Bus. Ja, und dann ist man so ein bisschen aneinander geraten. Und ja, dann hat man auf dem Festival das ein oder andere Bierchen zusammen getrunken. Und dann ist man zusammen halt in einer kleinen Konstellation da rumgelaufen.
0: Das ist eine super cute Story. Dann hoffe ich, dass ich für euer nächstes Festivalerlebnis etwas dazu beitragen kann. Ich schicke euch, wenn jetzt alles passt, aufs Sanremo. Dort, wo alles angefangen hat, werde euch jetzt 4 einfache Fragen stellen. Das ist Allgemeinbildung at its best. Ich bin mir sicher, ihr kriegt das hin. Wenn ihr die 4 Fragen richtig habt, in jeweils 4 Sekunden, dann geht ihr aufs Sanremo. Ready?
2: Okay.
0: Miles, deine erste Frage lautet: Wie heißt das beliebte und sehr teure Küchengerät, das kochen, mixen und backen kann?
3: Thermomix.
0: Miles, wie aus der Pistole geschossen. Erste Frage, richtig. Damit geht's rüber zu Catherine. Beende das Filmzitat. Luke, ich bin dein
2: Vater.
0: Hast du kurz ein bisschen gezögert, ne? Aber Luke, ja. Ich bin dein Cousin, das klingt auch echt komisch, sind wir ehrlich.
2: Das stimmt.
0: Okay, Miles.

0: Es geht weiter mit dir. Jetzt kurz nachdenken. Finger frei haben, du brauchst jetzt deine Hände. Wie viele Buchstaben hat das Wort Festival? Schnell.
1: Sieben.
2: Was hast du gesagt?
1: Sieben.
3: Ach, noch mehr.
0: F-E-S-T-I-V.
1: Oh nein.
0: V-A-L.
1: Hey. Ja, ich habe leider auch LAS-Rechtschreibschwierigkeiten.
0: Oh.
1: Da muss ein bisschen, ja. Egal.
0: Okay, das. Okay, Mais, pass auf. Wir machen das so, ich weiß nicht, ob ich das darf, aber mit so Schwierigkeiten, das kann ich dann wieder nachvollziehen. Ich hoffe, du verarschst mich jetzt nicht. Verarschst du mich?
1: Nee, nein, ich habe wirklich LAS. Ich habe wirklich LAS und eine Diskalkulienmatte.
0: Okay, pass auf. Mais, du kriegst eine neue Frage von mir. Ich möchte ja hier fair sein und bei eurer cuten Story, wir kriegen das hier gemeinsam gewuppt. Alles klar?
1: Super.
0: Mais, deine Frage lautet, wie nennt man einen Volltreffer beim Bowling?
1: Ein Strike.
0: Das ist richtig. Sehr gut. Mais, haben wir das Ding doch hier gerade noch so gerettet. Pass auf, Catherine, die letzte Frage. Wo steht man beim Formel 1 in der Pole Position?
3: In der Kurve.
4: Ach du Scheiße, was ist denn hier passiert?
0: Mais, was war denn das?
1: Vorne, in der ersten. Also auf dem ersten Platz.
0: Ach, Catherine, Mann. Aber in der Kurve ist nicht ganz vorne. Es tut mir leid.
3: Ich habe keine Ahnung von Formel 1, aber trotzdem, egal.
0: So, also mehr Joker konnte ich nicht geben. Mais und Catherine Hans leider verkackt und ihre Tickets fürs Sanremo Festival nicht abgestaubt. Heißt aber Good News für dich, denn sie sind noch da und du klärst sie dir bei mir. 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

alle meine Fußballfans. Ihr werdet ihn dieses Jahr noch oft hören, aber wir spielen ihn jetzt schon im Radio. Den offiziellen Fußball-WM-Track von der UEFA, Shakira und Burna Boy mit Die Die. Heute wird's ernst für unsere Fußballjungs. Der Kader fliegt jetzt in die USA. Am 11. Juni dann das große Eröffnungsspiel. Daumen sind auf jeden Fall gedrückt. Ich wünsche guten Flug, Herr Nagelsmann und Co. Möge es genauso laufen wie beim Testspiel gegen Finnland, wo wir die einfach mal schön 4-0 weggefetzt haben. Um jetzt schon ein bisschen in WM-Stimmung zu kommen, zum Dienstagmorgen, gibt's jetzt Shakira und Burna Boy mit

0: Nice Away von Offenbach hier bei Radio Top 40. Es ist kurz vor 7:30. Radio Top 40 verkuppelt. Anna aus Rudolstadt, die diesen einen Typen aus dem Aldi sucht, den sie gesehen hat. Ihr absoluter Traummann. Er geht ihr nicht mehr aus dem Kopf. Und da brauche ich gleich meine Altenburger Community. Warum, wieso, weshalb, kriegst du gleich von mir in knapp 10 Minuten. Unbedingt dranbleiben. Du hast eine Mission heute auf dem Weg zur Arbeit. Radio Top 40 ist hier.
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0: Radio Top 40 läuft. Wir schauen aufs Wetter. Heute 23 bis 25 Grad maximal für dich. Dazu momentan so ein Mix aus Sonne und Wolken. Später der ein oder andere kleine Regenschauer mit dabei und auch Sommergewitter ab heute Mittag möglich. Es ist kurz nach 7:30. Wir schauen gleich noch auf die Straßen. Stehen Blitze auf der B88 Ruderstadt, Jena Straße, beidseitig Höhe Tankstelle. Außerdem B247 zwischen Luisenthal und Ohrdruf und Erfurt, Hannoversche Straße, Höhe Feuerwache Stadt, auswärts unter der Brücke. Sonst Vorsicht, A4 Richtung Frankfurt, zwischen Hermsdorf Ost und Hermsdorfer Kreuz, kaputtes Auto. Gegenrichtung, A4 Richtung Dresden, zwischen Eisenach West und Eisenach Ost, kaputter LKW. A71 Richtung Sangerhausen, zwischen Sulzeller, Mehlis und Oberhof, auch hier kaputter LKW auf dem Verzögerungsstreifen. Und Struggle Alarm bei der Bahn, zwischen Oelknitz und Rotenstein in beiden Richtungen öffnet die Bahnschranke nicht mehr. Hast du noch was gesehen? Dann her damit. 0800, dann die 599, 1999, Anruf, WhatsApp, geht beides. Oder ganz easy, über die kostenlose Radio Top 40 App. Gute Fahrt!
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Morning, ich brauche ganz dringend mal WhatsApp-Nachrichten und zwar von dir. Wenn du aus Altenburg, Altenburger Land kommst oder irgendwo in dieser Umgebung, bitte, bitte, bitte schick mir mal eine WhatsApp-Nachricht. Einfach nur irgendwas, ein kurzes Hallo reicht völlig und dass du aus Altenburg kommst, denn wir suchen jemanden aus Altenburg. Anna aus Rudolstadt hat im Aldi ihren absoluten Traummann gesehen und das schon Anfang April und wir suchen heute gemeinsam diesen Kerl. Ich sag dir gleich, wie sein Auto aussieht und dann musst du heute mal für mich, weil ich schaff's jetzt nicht hier neben der Show noch nach Altenburg zu fahren, für mich die Augen nach dieser Karre offen halten, damit wir diesen Kerl finden und Anna mit ihm verkuppeln können. 0800, dann die 599 1999. Alle meine Altenburger, bitte, bitte WhatsApp rüber beamen, damit wir uns hier connecten. Investigativjournalismus vom Allerfeinsten, denn ich werde diese Show nicht beenden, solange ich diesen Kerl für Anna nicht gefunden habe. Das ist heute mein Versprechen an dich. Kurz nach 7:30 haben wir's. Gleich alle News, wie es um die Suche nach Annas heimlichen Crush steht. Und vorher Top Vibes und Top Music. Jaden Burson, David Guetta. Das ist Upside Down.

0: Gail hat Herzschmerz. ABCDEFU hier bei Radio Top 40 um kurz vor 7:45. Und auch Anna aus Rudolstadt hat ganz doll Herzschmerz.
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0: Anna aus Rudolstadt hat im April im Aldi einfach den Mann ihrer Träume gefunden. Sie hat ihn mir beschrieben, 1,90 groß, Holzfällerhemd an, Outdoorsy-Hose, Basecap, und der Mann ist einfach für sie das absolute Nonplusultra. Seitdem geht er ihr nicht mehr aus dem Kopf. Sie hat mir extra eine WhatsApp geschrieben: Max, such den bitte für mich, finde ihn. Und was soll ich sagen, die Community findet es auch super cute.
5: Hey, guten Morgen, hier ist Sabrina. Ich bin auf dem Sprung zur Arbeit, musste jetzt aber trotzdem nochmal mich kurz melden. Und ich muss sagen, es ist sowas von niedlich. Ey, Anna, ich drück dir die Daumen, dass du da deinen kleinen Süßling da aus dem Aldi, dass du den da triffst und dass ihr euch vielleicht verbündet. Ich komme leider nicht aus Rudolstadt, aber ich habe das gehört jetzt und fand das so, so süß. Ich habe auch eine Instagram-Story gesehen. Also ich drück die Daumen. Was eine geile Geschichte.
0: Ja, und Anna war so hinterher, dass sie sich auch ganz genau die

0: Karre von dem Dude eingeprägt hat.
1: So ein größeres, höheres Auto, Jeep würde ich jetzt nicht sagen, aber so Ockerbraunfarbe. Mhm. Und vorne hat es wie so ein Schnorchel dran gehabt. Ich würde sagen Esse, aber ich glaube, das heißt Schnorchel. Das glaube, wenn man so durchs Wasser fährt.
0: Ja, Motorbelüstung, ja.
1: Genau, und obendrauf so ein aufklappbares Zelt. Und so wie er eingekauft hat, also könnte ich mir gut vorstellen, weil es war, glaube ich, auch kurz vorm Wochenende, dass da vielleicht irgendwo campen war.
0: So, und ein Altenburger Kennzeichen hatte er. Also, alle meine Altenburger Leute, die jetzt denken, ey, die Karre, die kenne ich doch, die fährt doch bei uns super oft durch. So ein Jeep-ähnliches Ding mit so einem Schnorchel vorne dran und einem Dachzelt in Ockerfarben. Kennst du, siehst du, hast du heute Morgen schon gesehen? Lass mir eine WhatsApp da, 0800, dann die 599 1999. Gemeinsam mit der Radio Top 4, die Community, will ich diesen Kerl finden und Anna verkuppeln. Das kriegen wir irgendwie hin. 0800, dann die 599, 1999. Ich brauche dafür deine Hilfe. Dachzelt, Schnorchel am Auto, Offroad-Karre. Heute schon gesehen in Altenburg?

0: Befindlichkeiten treffen ausschließlich aufs Autofahren momentan in Thüringen zu.
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0: Nummer 1, no matter wann du das letzte Mal dein Auto gewaschen hast, deine Scheibe ist absolut dreckig. Du hast gefühlt 80 Millionen Fliegen auf der Windschutzscheibe und alles sieht scheiße aus. Nummer 2, Schlaglöcher überall und gefühlt auch 30.000 Baustellen, wenn du auf Arbeit fährst. Aber Nummer 3, momentan mal günstige Spritpreise. Theo aus Suhl einfach gerade geschrieben, 1,87 hat er heute Morgen für super den Liter ausgegeben. Good News zum Dienstagmorgen, würde ich da sagen. Egal wie dein Arbeitsweg gerade läuft oder ob du schon auf dem Weg zum ersten Kundentermin bist, mit einer Sache wird's auf jeden Fall noch geiler. Das ist Nummer 4, Radio Top 40 hören. Late, late.

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1: Radio Top 40 hier. Mit Top Vibes und Top Music für deinen Dienstag. Gleich mit Another und Talk to You. Und Lady Gaga haut einen raus. Abracadabra. Kriegst du alles gleich. Und alles, was in Thüringen und der Welt abgeht, im Radio Top 40 News Update. Bleibt dran.
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12: Kurz vor 8, Wetter draußen sehr, sehr angenehm. Heute 23 bis 25 Grad, maximal Mix aus allem. So ein bisschen Sommerregen ist mit dabei. Und heute Abend auch das ein oder andere kleine Gewitter, perfekt, um mal durchzulüften. Und jetzt alles, was noch wichtig ist für deinen Dienstagmorgen mit Hannes.
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14: Guten Morgen. Bei einem schweren Verkehrsunfall sind gestern im Kreis Schmalkalden-Meiningen 2 Mütter im Alter von 20 und 25 Jahren gestorben, dazu ihre Kleinkinder jeweils 1,5 Jahre alt. Die Autofahrerin war aus ungeklärter Ursache zwischen Kaltensundheim und Aschenhausen in den Gegenverkehr geraten und dort mit einem LKW zusammengestoßen. Der Fahrer des Lasters erlitt einen Schock. Bus- und Straßenbahnfahren wird für viele Thüringer teurer. Im Verkehrsverbund Mittelthüringen steigen ab August die Ticketpreise. Heißt, in den Städten Erfurt, Weimar, Jena und Gera kostet die Einzelfahrt dann 3 Euro, Kinder zahlen 2 Euro. Auch die Tageskarte innerhalb der Cityzone und das VMT-Hopper-Ticket sollen angehoben werden. Die BAföG-Erhöhung soll wie geplant umgesetzt werden, das fordert jetzt die SPD. Es verunsichere junge Menschen, dass das Kanzleramt die bereits erzielte Einigung beim BAföG wieder in Frage stellt. Das sei unnötig, erklärte SPD-Vize Wiebke Esther. Zuvor hatte ein Regierungssprecher gesagt, der Koalitionsvertrag stehe in all seinen Elementen unter Finanzierungsvorbehalt. Heißt, ist nicht genug Geld da, dann gibt's für die Studenten eben keinen Aufschlag beim BAföG.
12: Danke, Hannes. 1:08, Radio Top 40 an. Wir schauen auf die Straßen. Blitzer zuerst, da ist einiges los in Thüringen. Auf der A71 Richtung Sangerhausen stehen sie zwischen dem Dreieck Suhl, Sulzeller Mädels kurz vorm Tunnel Bergbock. B88 Rudolstadt, Jenaische Straße beidseitig Höhe Tankstelle. B247 zwischen Luisenthal und Ohrdruf. Erfurt, Hannoversche Straße Höhe Feuerwache Stadt auswärts unter der Brücke. Gera Langberg, Zeitzer Straße Stadt einwärts und in Keula Richtung Leinefelde-Worbis. Sonst Vorsicht, A9 Richtung Berlin zwischen Rastplatz Pürstenthal Ost und Kreuz Rippachtal, Gegenstände auf dem rechten Fahrstreifen. A4 Richtung Frankfurt zwischen Hermsdorf Ost und Hermsdorfer Kreuz, kaputtes Auto. A38 Richtung Göttingen zwischen Heilbad Heiligenstadt und Ahrenshausen, kaputtes Auto mit Reifenwechsel auf dem Standstreifen. A71 Richtung Sangerhausen zwischen Sulzeller Mehlis und Oberhof, kaputter LKW auf dem Verzögerungsstreifen. Und zwischen Oelknitz und Rotenstein im Saale-Holzland-Kreis in beiden Richtungen öffnet gerade die Bahnschranke nicht mehr. Hast du auch noch irgendwas gesehen? Habe ich was vergessen? Beam's mir rüber unter der 0800 dann die 5 99 19 99. Anrufen, WhatsApp schreiben, geht beides. Oder einfach einchecken in die Radio Top 40 App. Gute Fahrt.
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12: Good morning. 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

Top 40 um kurz vor 8:45. Und jetzt der Dude in der Playlist, wo Optik, Stimme einfach nicht zusammenpassen. Teddy Swims mit Mr. Know-It-All. Wenn du den irgendwie nachts im Dunkeln triffst, würdest du wahrscheinlich die Straßenseite wechseln. Immer so im Holzfällerhemd, zugehackt mit Tattoos von oben bis unten. Der Mann sieht aus, als könnte er nur mit einem Fingerschnippen einen Baum entwurzeln. Und dann fängt er an zu singen oder zu reden. Ist einfach nur der knuffigste Teddybär ever. Mr. Know-It-All heißt sein aktueller Banger. Kriegst du jetzt hier bei Radio Top 40. Max hier, moin.

0: Freund, wenn man die Hundis zu lange alleine lässt, kann man dann Opa werden?
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2: Meine kleine Fellnase Monty und ich hatten mal wieder eine neue Errungenschaft, ein neues Erlebnis. Ein Playdate stand an, gemeinsam mit Frenchie Heddy. Also Monty, mein Rüde, ne? Und ein Mädchen, Hundi. Und irgendwann gingen die beiden uns so auf den Sack, weil sie permanent zwischen unseren Beinen rumgespielt sind, dass wir gesagt haben, komm, wir packen die jetzt einfach mal in den Hof, da können sie nicht weg und wir lassen die jetzt einfach dort mal eine 20 Minuten, eine halbe Stunde spielen. Jetzt die Frage, sie ist jetzt gerade nicht läufig, muss ich mir jetzt Gedanken machen, trotzdem Opa zu werden? Ist das okay, die Hundis einfach mal alleine machen zu lassen? Oder habe ich jetzt ein großes Problem? Hashtag Alimente, Tierarztkosten und so weiter. Weil danach waren sie einfach viel, viel, viel gechillter und haben einfach mal nebeneinander gelegen und einfach nur ein bisschen mit so einem Seil gespielt, anstatt sich die ganze Zeit selber abzuschlecken. Hundis einfach mal unbeaufsichtigt in Ruhe lassen, trotz verschiedener Geschlechter. Ihr wisst ja Bescheid, ist mein erster Hund. Ich bin täglich am Lernen. Wenn ihr eine Idee habt, 0800, dann die 599, 1999.
3: Hab ich da einen Fehler gemacht?

0: Leonie, die zweite Schicht der Woche am Dienstag. Um kurz vor 8:30 hier ist Radio Top 40, Top Vibes und Top Music. Für deinen Morgen. Max, du dich am Start. Moin!
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0: Kurz nach 8:30, Wettercheck in Thüringen, 23 bis 25 Grad heute maximal. So richtig blauer Himmel ist es nicht, ist so weiß mit Schleierwolken bedeckt. Bleibst auch erstmal trocken, ab heute Nachmittag dann gebietsweise ein paar kleinere Regenschauer und auch ein paar Sommergewitter möglich. Wir schauen gleich noch auf die Straßen, legen los mit ein paar Blitzern. Auf der A71 steht eine Richtung Sangerhausen zwischen Dreieck Suhl und Sulzeller Mehlis kurz vorm Tunnelbergbock. Dann B88 Rudolstadt, Jenaische Straße beidseitig. B247 zwischen Luisenthal und Ohrdruf stehen sie. Erfurt, Hannoversche Straße, Höhe Feuerbacher Stadt auswärts unter der Brücke. Gera Langberg, Zeitzer Straße Stadt einwärts. In Keuler Richtung Leinefelde-Wurbis, Ortsdurchfahrt Possendorf beidseitig und Ortsdurchfahrt Trückleben Richtung Gotha. Sonst Vorsicht, A4 Richtung Frankfurt zwei Meldungen. Einmal zwischen Hermsdorf Ost und Hermsdorfer Kreuz kaputtes Auto und zwischen Bad Hersfeld und Kirchheimer Dreieck eine Metallplatte auf der Fahrbahn. A4 Richtung Dresden zwischen Gerstungen und Wommen zwei Feuerlöscher auf der Straße. A9 Richtung Berlin auch zwei Meldungen zwischen Neila Selbitz und Bergbad Steben Reifenteile und zwischen Weißenfels und Kreuz Rippachtal mehrere Metallteile auf der rechten Spur. A9 Richtung München zwischen Bad Lobenstein und Rudolfstein Gegenstände auf der Straße in der Baustelle. A38 Richtung Göttingen zwischen Heilbad Heiligenstadt Ahrenshausen kaputtes Auto mit Reifenwechsel. A71 Richtung Sangerhausen zwischen Sulzeller Mehlis und Oberhof, hier kaputter Last auf dem Verzögerungsstreifen und zwischen Oelknitz und Rotenstein im Saale-Holzland-Kreis in beiden Richtungen öffnet die Bahnschranke nicht mehr. Hast du noch irgendwas für mich? Dann her damit. 0800, dann die 599, 1999. Anruf, WhatsApp, geht beides oder ganz easy über die kostenlose Radio Top 40 App. Gute Fahrt! Good morning.
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0: Good morning. Wo steht man bei der Formel 1 in der Pole Position? Tick, tack, tick, tack, tick, tack. Wenn du gesagt hättest ganz vorne, dann hättest du es besser gemacht als Catherine und Miles heute Morgen, die wegen dieser Frage, weil sie sie falsch beantwortet haben, keine Tickets für San Remo bekommen haben. 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Einmal einchecken in unserer kostenlosen App, den ganzen Sommer Tickets abräumen und mit 4 Allgemeinwissensfragen ganz easy gewinnen. Deswegen machen wir es einfach gleich nochmal nach 3 Tracks hier das nächste Duo, was sein Glück versucht. Hier liegen immer noch Tickets für San Remo mit... Wie heißt er? Jason Derulo für dich. Check ein in der Radio Top 40 App und klär dir das Ding. Ich will mit dir zocken. In unserer App einchecken für den Radio Top 40 Festival Sommer. Vorher gibt's Harry Styles, American Girls.

0: mal schauen, ob Susan und Michelle jetzt Bock haben, hier mit mir zu zocken. Ich habe sie schon zweimal versucht anzurufen. Eigentlich wussten sie Bescheid, dass sie jetzt da sein sollten, um sich ihre Tickets für St. Helmut zu klären. Schauen wir mal, was
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2: Hallo? Wenn Sie Ihren Namen und den Grund Ihres Anrufs hinterlassen, sehe ich...
3: So, jetzt, hallo.
0: Hallo Susan, grüß hallo. Dich. Hier sind die drei lustigen vier. Michelle ist jetzt in der anderen Leitung.
3: Ja, sehr schön.
0: Meine Herren, ey, ihr macht es einem aber auch wirklich nicht leicht heute. Was geht gerade ab bei euch?
3: Ja, der ich aufgeregt. Ich habe meine Haare gewaschen. Ich stand gerade unter der Dusche, als du mich angerufen hast.
0: Okay, dann hoffe ich, dass du jetzt

0: was Krasses. Pass auf, mit etwas Glück mache ich euch diesen Traum des gemeinsamen San Helmos jetzt wahr. Ich habe 4 Fragen für euch. Die werdet ihr abwechselnd beantworten. Ich stelle sie jeweils einer von euch. Ihr habt 4 Sekunden Zeit zu antworten. Schafft ihr die 4 Fragen, geht's für euch auf San Helmo. Wenn nicht, dann nicht.
1: Super.
0: Seid ihr ready? Haare sind trocken. Leitung ist online. Können wir loslegen?
1: Ja.
0: Gut. Michelle, erste Frage für dich. Was ist denn ein Scrunchie?
1: Ein Scrunchie? Ein Scrunchie? Ach du Kacke, oh, ich bin überfordert.
0: Los, Antwort schnell.
1: Ein Scrunchie, okay. Ja, ich bin raus. Ich bin überfordert.
0: Michelle, sag irgendwas.
1: Ein Scrunchie. Du weißt es. Ein Scrunchie. Ein Haargummi?
0: Ja. Ich glaub's aber auch. Mensch, das waren keine 4 Sekunden, Gott. Aber ich habe heute meine Spendierhosen an. Lass ich gelten.
1: Oh Gott.
0: Ey, Mann. Michelle, wir machen mal kurz eine Atemübung. Pass mal auf. Einatmen. Und wieder ausatmen. Besser? Gut. Susan, du bist dran. Ich erwarte Großes von dir. Bei wie viel Grad kocht ein Wasser?
1: Oh, bei 90 Grad.
0: Wollt ihr mich alle verarschen? Nein, Susan! Oh. 100!
1: Oh, nein!
0: Was hast denn du in Physik?
1: Oh, da war ich nicht.
0: Merkt man, da warst du Kreide holen. Kinder, tagtäglich sitze ich hier mit meiner Redaktion und wir denken uns Fragen aus und stellen die uns gegenseitig und denken, jeder Depp kann die beantworten. Jetzt kommt ihr hier um die Ecke geschissen und wisst nicht, bei wie viel Grad Wasser kocht.
1: Oh Mensch.
0: Also, Kulanz war bei der ersten Frage. Jetzt ja, muss ich euch leider sagen, dass es hiermit vorbei ist.
1: Ja, alles gut. Oh, ja.
0: Aber gut, wir haben mal herzlich gelacht zusammen. Na, pass auf, Michelle, dann musst du jetzt als Festivalmama das Ding halt aus deiner eigenen Kasse bezahlen, aber die Festival-Tickets auf den Nacken von Top 4, die werden es leider nicht.
1: Alles gut, trotzdem vielen lieben Dank.
0: So, einfach vielleicht nochmal bei Mama und Papa anrufen und die alten Schulhefter nochmal vorkramen. Bisschen Allgemeinbildung kann man hier schon erwarten, wenn es um Festival-Tickets für Umme auf den Nacken von Radio Top 4 geht. Heute Nachmittag gehen dann aber hoffentlich bei Lukas die San Helmo-Tickets raus. Deine Daumen sind gedrückt, check ein in der Radio Top 4 App für unseren Festival.

0: Purple Disco Machine und Ausdies mit Beat of Your Heart. Hier ist Radio Top 40. 9 Minuten vor 9 haben wir's. Und wir suchen weiter nach dem verschollenen Schatz von Anna aus Rudolstadt.
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0: Denn Anna hat mir diese Sprachnachricht hier geschickt.
4: Ich bin nach dem Training, nach dem Fitness, bin ich halt ins Aldi, ja. Und bin dann rein und auf einmal stand dann dieser Typ da vor mir, dieser, ne? Mhm. Und ich dachte schon, boah, ne, so von hinten, nur von hinten, habe ich schon so gedacht, boah.
0: Sabber, ja. Lechts.
4: Sabber, lechts, genau. Und dieser Typ ist dann auch immer an uns vorbei und hat geguckt, immer extra langsam, immer so, ach, ich muss das noch holen und das noch holen. Dieses Gefühl, was ich da hatte, also ich glaube, sowas hatte ich noch nicht. Also so ein Gefühl stellt man sich vor, also so stelle ich mir das vor, wie, boah, das ist er.
0: So, und jetzt versuchen wir, diesen Kerl aus dem Aldi in Rudolstadt zu finden. Anna will ihn unbedingt kennenlernen. Was wir von ihm wissen, er fährt wahrscheinlich einen Range Rover Defender, hat sich nämlich vor uns ein Carsten gemeldet. Die Beschreibung passt zu einem Defender, meint er. Das Auto hat so ein Schnorchel vorne auf der Motorhaube, relativ hoch gebaut, Dachzelt obendrauf in Ockerfarben. Altenburger Kennzeichen. Wenn du dich jetzt wiedererkennst, so 2 Meter knapp groß, Outdoor-Klamotten, rotes Holzfällerhemd und Basecap, du warst im Aldi einkaufen und hast eine hübsche braunhaarige Frau namens Anna getroffen, melde dich bei mir. 0800, dann die 599 1999. Oder wenn du diesen Defender aus Altenburg kennst oder selber fährst, schick mir eine WhatsApp. Ich will Anna verkuppeln. 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

0: darf man eigentlich gar nicht so laut hören heute. Der Rain Dance von Dave & Tams. Auf Regen könnte ich jetzt heute verzichten. Top 5 zur Musik hier bei Radio Top 40. Deine Morning Show mit Max läuft. Geil, dass du mit am Start bist. Gleich für dich von Bebe Rexha und Faithless. New Religion und Mucke von Topic und Nico Santos. Like I Love You. Hier bei Radio Top 40. Bleib dran.
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1: Kurz vor 9, Radio Top 40 hier, das Wetter heute, ja, von allem irgendwie was dabei. Relativ mild, weil bis zu 25 Grad, paar Wolken am Himmel, erstmal ungefährlich, später dann ein paar bisschen Regen und auch heute Abend das ein oder andere Sommergewitter ist mit am Start. Was sonst wichtig ist für deinen Dienstagmorgen, außerdem jetzt mit Hannes.
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2: Guten Morgen. Im Verkehrsverbund Mittelthüringen werden ab August die Fahrkarten teurer. In Erfurt, Weimar, Jena und Gera kostet eine Einzelfahrt dann 3 Euro, Kinder zahlen 2 Euro. Auch die Tageskarte in der Innenstadt und das VMT-Hopper-Ticket werden teurer. Bereits gekaufte und noch nicht entwertete Fahrkarten zum alten Preis bleiben bis Ende Oktober gültig. Der ZFC Meuselwitz muss nach 17 Jahren die Fußballregionalliga Nordost verlassen und steigt in die Oberliga ab. Der Grund ist das Ergebnis der Relegation. Lok Leipzig hat den Aufstieg in die dritte Liga nicht geschafft. Die Mannschaft verlor auch das zweite Relegationsspiel gegen die Würzburger Kickers, dieses Mal mit 1:2. Deshalb bleibt Lok Leipzig in der Regionalliga und der ZFC Meuselwitz steigt als Tabellen-16. Nun doch noch ab. Taylor Swift hat einen neuen Song angekündigt, mit dem sie sich zugleich selbst einen Traum erfüllt. Bei Instagram schrieb sie, mein neuer Song, I Knew It, I Knew You, für Disney und Pixars Toy Story 5, gehört euch ab dem 5. Juni. Sie habe schon immer davon geträumt, für diese Charaktere schreiben zu dürfen, so Swift. Den ersten Toy Story Film hatte sie als 5-Jährige gesehen. Der 5. Teil startet in den USA am 19. Juni.
1: Kriegst du safe von uns am New Music Friday, diesen Freitag in der Playlist. Danke, Hannes. Genau um 9, wir schauen auf die Straßen. Einiges los zum Dienstagmorgen. Blitzer zuerst A9 Richtung München zwischen Bad Lobenstein und Rudolfstein. Dann A71 Richtung Sangerhausen zwischen dem Dreieck Suhl und Suhl-Zellamenes kurz vorm Tunnelberg Bock. B88 Rudolstadt, Jenaische Straße beidseitig, Höhe Tankstelle. B247 zwischen Luisenthal und Ohrdruf. Erfurt, Hannoversche Straße, Höhe Feuerwache statt auswärts unter der Brücke. Gera Langberg, Zeitzer Straße statt einwärts. In Keula Richtung Leinefelde-Worbis. Ortsdurchfahrt Possendorf beidseitig. In Sega Richtung Günzerode und Ortsdurchfahrt Trückleben Richtung Gotha. Sonst Vorsicht A4 Richtung Frankfurt zwischen Hermsdorf Ost und Hermsdorfer Kreuz, kaputtes Auto. A71 Richtung Sangerhausen zwischen Suhl-Zellamenes und Oberhof, kaputter LKW auf dem Verzögerungsstreifen. Und Weimarer Land zwischen Kromsdorf und Süßenborn, verschmutzte Fahrbahn, hat Tobias gemeldet. Danke dir. Hast du sonst noch was? Dann her damit. 0800, dann die 5, 99, 19, 99. Anruf, WhatsApp, geht beides. Oder ganz easy über die kostenlose Radio Top 40 App. Gute Fahrt.
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1: Good morning. Du hast mal wieder Bock, mit deiner Gang was anderes zu erleben als die tägliche OKF oder bei dir am See chillen oder zu Hause zu chillen? Dann komm doch am 27.06. in den Weimar Hallenpark. Gleich hier in der Playlist Lea mit ihrem Track 110. Wir holen sie für dich nach Thüringen zu Laut und Draußen, dem Sommer Open Air. Außerdem noch Paul Wetz mit dabei. 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Jetzt Bibi Rexha für dich in der Playlist. New Religion.

Am 27.06. kriegst du sie live im Weimar Hallenpark bei Laut und Draußen dem Sommer Open Air. Das war Lea mit 110. Wir hören die Lady, die für dich nach Thüringen, die dieses Jahr kaum Konzerte spielt. Bei uns in Weimar eins der einzigen. Nächstes Jahr macht sie dann schön Arenen voll. 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Fastboy habe ich für dich. Beautiful Life für deinen Dienstagmorgen. Genieß noch das Wetter. Sonnenbrille nicht vergessen. Später brauchst du dann den Regenschirm.

Momentan ja draußen so ein Wetter, wo du dich drauf einstellen kannst, wenn du Menschen Ü40 triffst, dass die sagen, oh, das hat die Natur gebraucht. Und das war auch das Motto beim Eurovision Song Contest. Kriegst du jetzt von mir in der Playlist Eva Maria aus Luxemburg. Für Luxemburg auch angetreten mit ihrem Track Mother Nature. Geht für mich so ein bisschen in die Richtung zwischen Adele, es hat auch irgendwas von Chapel Roan ganz doll und so ein bisschen Taylor Swift steckt da für mich auch mit drin. Mother Nature vom ESC aus Luxemburg. Eva Maria, hier bei Radio Top 40.

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1: Kurz vor 10, Radio Top 40 hier. Wir schauen aufs Wetter. Heute bis zu 25 Grad drin. Sonnenbrille brauchst du, später aber auch den Regenschirm. Gebietsweise dann auch immer mal wieder kleinere Schauer und heute Abend auch ein paar Gewitter mit drin. Was sonst wichtig ist für... Und jetzt schauen wir noch auf die Straßen. Meine Technik kackt gerade hier wieder bodenlos ab. Furchtbar, ey. Ja, ist schon ein Wochenende wahrscheinlich. Wir schauen auf die Straßen. Blitzer A9 Richtung München zwischen Bad Lobenstein und Rudolfstein. A71 Richtung Sangerhausen zwischen dem Dreieck Suhl und Suhl-Zellermelis kurz vorm Tunnelberg Bock. B88 Rudolfstadt, Jenaische Straße, beidseitig Höhe Tankstelle. B281 am Ortsausgang Reichmannsdorf aus Richtung Saalfeld. Erfurt-Blitzensee, Hannoversche Straße, Höhe Feuerbache, statt auswärts unter der Brücke. Gera-Langberg, Zeitzer Straße, statt einwärts und in Keuler Richtung Leinefelde-Worbis. Außerdem Ortsdurchfahrt Possendorf beidseitig, in Seger Richtung Günzerode und Ortsdurchfahrt Trügleben Richtung Gotha. Sonst Vorsicht, A4 Richtung Frankfurt zwischen Hermsdorf Ost und Hermsdorfer Kreuz, kaputtes Auto. Dann A71 Richtung Sangerhausen zwischen Sulzeller-Mehlis und Oberhof, kaputter LKW auf dem Verzögerungsstreifen. A73 Richtung Nürnberg zwischen Lichtenfels Süd und Bad Staffelstein, Kurzentrum Metallteil auf der Fahrbahn. Und Weimarer Land zwischen Kromsdorf und Süßenborn, Vorsicht, verschmutzte Fahrbahn. Danke Tobias fürs Melden. Hast du noch was? Dann her damit. 0800 dann die 599 1999. Anruf, WhatsApp, geht beides. Oder ganz easy über die kostenlose Radio Top 40 App. Gute Fahrt dir!

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2: Oh, bei 90 Grad.
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0: Declan J. Donovan. Better Days um kurz vor 10.
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0: 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Und Nadine vom Radio Top 40 Workflow ist schon mit am Start.
2: Hello.
0: Good morning. Nadine, wir haben heute eine Mission. Ich habe es schon die ganzen Morning Show heute versucht, Anna aus Ruderstadt zu helfen. Sie hat Anfang April im Aldi den Traummann ihrer absoluten Vorstellungen getroffen.
2: Ja.
0: Und sie weiß nicht, wie er heißt, hat keine Nummer, sie haben nicht miteinander geredet. Wir wissen nur, er fährt wahrscheinlich einen fetten Range Rover Ockerfarben mit so einem Schnorchel vorne dran und kommt aus Altenburg. Ich brauche deine Hilfe. Du musst bitte auch im Workflow bis 14 Uhr weiter nach ihm suchen.
2: Ja, definitiv. Das ist schon fest eingeplant. Ich hoffe auch ganz doll, dass vielleicht da sich jemand meldet und sagt, ich kenne die Person, das wär's. Also Leute, unbedingt dranbleiben. Und wir müssen natürlich über die Breaking News sprechen, nämlich dass Taylor Swift eine fette Ankündigung für diese Woche gemacht hat. Also, hä?
0: Alle Toy-Story-Fans wird's freuen.
2: Oh yes, definitiv. Und den Mann von der Anna finden wir auch noch.
0: Genau so ist es. Wenn du sehen willst, wie Annas Mann, also der zukünftige, aussieht, auf Insta habe ich dir mal unsere Story in KI-Bild von ihm hochgeschossen, plus eine Beschreibung und alle Infos, die du unbedingt brauchst. Hilf uns, Anna aus Ruderstadt zu verkuppeln. Und ruf uns an, wenn du ihn kennst. 0800, dann die 5, 99, 1999.

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6: Das Radio Top 40 Wetter. Gerade haben wir noch so ein bisschen Glück. Es ist nur ein bisschen bewölkt. Die Sonne guckt immer mal raus. Später kommen dann aber doch noch ein paar Schauer runter. Vereinzelt kann es auch Gewitter geben. Dazu bekommen wir aber immerhin bis zu 26 Grad. Jetzt gibt's alles, was für deinen Vormittag wichtig ist, von Hannes.
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7: Hi. In Thüringen leben wieder mehr Menschen in Armut. Das geht aus dem Armutsbericht des Paritätischen Wohlfahrtsverbands hervor. Demnach lag die Armutsquote im vergangenen Jahr bei 17,4%. Thüringen gehört damit zu den 6 Bundesländern mit dem höchsten Anteil armer Menschen an der Bevölkerung.

0: Ihr kennt das vielleicht auch, wenn man abends auf der Autobahn einen Rastplatz anfahren will und die geparkten Laster quellen einem da schon auf der Einviertelspur entgegen. Das soll künftig besser werden. Die Lösung, ein Stellplatzinformationsdienst, der soll Lkw-Fahrern helfen, einen regulären Parkplatz zu finden. Verarbeitet werden dazu die Daten von allen gut 1800 Rastplätzen in Deutschland, gespeist aus Infos von der Lkw-Maut. Verkehrsminister Schnieder startet das System heute persönlich auf einer Rastanlage an der A2 in NRW. Das dürfte spannend werden. Der US-Bundesstaat Florida verklagt den ChatGPT-Entwickler OpenAI. Konkret heißt es in der Klage, der Chatbot ist eine Bedrohung für die öffentliche Sicherheit. Verwiesen wird auf Fälle, in denen ChatGPT etwa Lebensmüden einen tödlichen Medikamentencocktail empfohlen hatte oder bei dem sich ein Schütze Rat gesucht hatte vor einem tödlichen Anschlag an einer Uni. OpenAI sagt, gerade bei jungen Nutzern gäbe es Maßnahmen zum Schutz sowie Überwachungsmöglichkeiten für Eltern.
1: Danke, Hannes.
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1: Ja, hallo, einen wunderschönen Dienstagvormittag wünsche ich dir. Mensch, das Wetter ist diese Woche doch so ein bisschen besser als gedacht. Die Sonne war jetzt heute auch schon ziemlich oft am Start, so kann es gerne bleiben. Da ist die Laune direkt so ein bisschen weiter oben. Und nach den News, über die wir gleich quatschen, ja, geht sie komplett durch die Decke, weil Taylor Swift hat gestern Abend plötzlich eine richtig fette Ankündigung für diese Woche gemacht. Was da los ist? Nach drei Songs erstmal starten wir in den Vormittag mit Alle Farben und René Miller, das

0: Entschuldigung, wir müssen das Programm jetzt mal eben kurz für die Breaking News des Monats unterbrechen.
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0: Was war denn das gestern Abend? Plötzlich lädt Taylor Swift einfach einen Insta-Post hoch und schreibt: Übrigens, diese Woche Freitag droppe ich einen neuen Song. Wie geil ist das bitte? In was für einem musikalischen Himmel leben wir eigentlich gerade? Erst Olivia Rodrigo, dann Gracie Abrams, dann Ariana Grande und jetzt haut auch noch Taylor was Neues raus. Und die Story dazu ist sogar echt cute, weil der Song, der gehört zum neuen Soundtrack vom neuen Toy Story Film. Und dazu hat sie geschrieben, dass sie das erste Mal mit 5 Jahren die Toy Story Filme geguckt hat und

0: schon immer davon geträumt hat, mal für eine Figur etwas zu schreiben. Und nachdem sie halt diesen neuen fünften Teil schon mal vorab schauen durfte, hat sie sich wohl zu Hause direkt an einen Song gesetzt, weil sie so inspiriert war. Ja, und jetzt kommt er am Freitag, dem 5. Juni raus. Heißt I Knew It, I Knew You. Leider gibt es noch keine Hörprobe, vielleicht kommt das aber noch. Was eher am krassesten ist, ich habe den Beitrag gestern gesehen, als er gerade mal 5 Minuten online war. Und da, nach 5 Minuten, hatte dieser Post einfach schon fast 400.000 Likes. Ich habe so das Gefühl, die ganze Welt hat auf einen neuen Taylor Swift Song gewartet.
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Einfach der perfekte Song für den Sommer. Rain in Ibiza von Felix Jähn. 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
11: Hallo, na, bist du bereit, nach drei Songs Amor zu spielen? Weil Anna aus Rudolstadt hat uns nach Hilfe gefragt. Sie hat vor kurzem den Mann ihrer Träume getroffen, hat sich aber leider nicht getraut, ihn anzusprechen. Und jetzt will sie ihn natürlich wiederfinden und ist für alle Tipps sehr dankbar. Also dranbleiben, gleich quatschen wir ausführlicher drüber. Verweist du vielleicht sogar mehr? Das wär's ja. Erstmal gönnen wir uns aber noch Vertigo von Tiffany Ares hier bei Radio Top 40. Hab einen tollen Dienstag.

0: einen schönen Dienstagvormittag wünsche ich dir. Dein Lieblingssender ist für dich am Start. Radio Top 40 läuft. Nadine hier. Und jetzt wird's romantisch. Ja, das ist sowas, das beschäftigt einen einfach noch super lange, wenn man unterwegs eine Person gesehen hat, die einem super gut gefällt und sich dann aber nicht getraut hat, sie oder ihn anzusprechen. Und genau so geht's gerade Anna aus Ruderstadt. Sie hat wirklich ihren Traummann einfach schon Anfang April im Aldi gesehen, kann ihn aber immer noch nicht vergessen. Sie selbst sagt, er hat in ihr ein Gefühl ausgelöst, was sie selbst noch nicht kannte. Deswegen braucht sie unsere Hilfe, um ihn zu finden. In unserer Insta-Story siehst du jetzt auch ein KI-Bild von dem Mann. So hat sie ihn uns beschrieben. Also schaust dir gerne mal an. Vielleicht klingelt es da ja schon bei dir. Ansonsten hat sie auch noch sein Auto im Kopf.
1: So ein größeres, höheres Auto. Jeep würde ich jetzt nicht sagen, aber so Ockerbraunfarbe. Mhm. Und vorne hat es wie so ein Schnorchel dran gehabt. Ich würde sagen Esse, aber ich glaube, das heißt Schnorchel. Das glaube, wenn man so durchs Wasser fährt.
2: Ja, Motorbelüftung, ja.
1: Genau. Und obendrauf so ein aufklappbares Zelt. Und so wie er eingekauft hat, also könnte ich mir gut vorstellen, weil es war, glaube ich, auch kurz vorm Wochenende, dass da vielleicht irgendwo campen war.
0: Passt die Beschreibung vielleicht zu dir? Oder kennst du jemanden, zu dem die Beschreibung passt? Dann melde dich super gerne. 0800 die 5 99 19 99 ist die Nummer. Vielleicht finden wir ja Annas Traummann zusammen. Und bis dahin geht's hier weiter mit Dracula, aber natürlich im Jenny-Remix von Tame Impala bei Radio Top 40.

0: von The Bowser.
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0: 1, let's go. Nadine hier. So, wir haben jetzt offiziell Juni, das halbe Jahr ist schon rum. Das heißt, da können wir ja eigentlich schon mal anfangen, ans nächste zu denken, wa? Also ohne Mist, im Freundeskreis fängt gerade einfach schon die Urlaubsplanung für 2027 an. Für 2027 steht noch nicht mal der komplette Plan für dieses Jahr und schon ist der erste Trip fürs nächste gebucht. Also es ist wirklich krass, wie organisiert manche Menschen sein können. Die haben so einen Plan. Gibt es bei euch auch schon jemanden, der oder die einfach Urlaub für 2027 gebucht hat? Steht bei dir schon was fest? Wenn ja, dann schick's gerne mal an die 0800 die 599 1999. Ich bin schon gespannt, wer hier noch so top organisiert ist. Und du hörst schon, wer in der Zeit auf dich wartet. Die Frau, die schon diese Woche Freitag einen neuen Song droppt. Taylor Swift mit The Fate of Ophelia. Bereit, ich hab vor dir.

0: von Paula Stellar hier bei Radio Top 40.
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1: Hier ist dein Radio Top 40 Workflow. Nadine ist für dich am Start und jetzt gibt's alles, was für deinen Vormittag wichtig ist. Von Hannes.
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3: Hi. Immer mehr Menschen in Deutschland geraten finanziell unter Druck. Laut dem neuen Armutsbericht des Paritätischen Wohlfahrtsverbands leben inzwischen 13,3 Millionen Menschen in Armut. So viele wie noch nie seit Beginn der Erhebung. Besonders oft fehlt damit das Geld für Strom, Heizung oder größere Anschaffungen. In Thüringen gelten 17,4% der Menschen als arm. Damit liegt der Freistaat im oberen Drittel der Bundesländer. Noch schlimmer ist es unter anderem in Sachsen-Anhalt oder Bremen. Eine nervenaufreibende Bahnfahrt hatte eine 29-Jährige, denn ihr wurde auf der Fahrt von Fulda nach Leipzig beim Halt in Erfurt der Rucksack gestohlen. Darin Schmuck und Kleidung im Wert von mehreren tausend Euro und noch schlimmer, auch der Verlobungsring der Frau war weg. Die alarmierte Bundespolizei prüfte Videoaufzeichnungen und konnte den Täter finden, ein 32-Jähriger. Die Beute und damit auch der Verlobungsring wurden sichergestellt. Der Hochzeit steht also nichts mehr im Weg, sagt die Polizei. So, jetzt wird's ernst für die deutsche Fußballnationalmannschaft. Sie startet heute in die USA zur WM. Das DFB-Team hebt in Frankfurt am Main ab und soll nach rund 9 Stunden Flugzeit in Chicago eintreffen. Wegen der Zeitverschiebung startet das Team am Nachmittag und landet auch am Nachmittag. Am Samstag steht dann der letzte WM-Test gegen die USA an. Ins Turnier startet Deutschland übernächsten Sonntag gegen Curaçao.
1: Danke, Hannes.
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1: Moin, ich hoffe, du hast einen schönen Dienstag. Es ist Juni und das bedeutet, jetzt geht sie so richtig los, die Festivalsaison. Ganz viele Banger kommen da, Lollapalooza, Deichbrand, Highfields, Perukaville und. Und wie du, ohne auch nur einen einzigen Cent zu bezahlen, ganz easy an alle Tickets kommst, hörst du hier nach 3 Songs, also dranbleiben.

0: Rimo von The Black Eyed Peas macht immer Bock auf Party machen. Generell alle Songs von denen. 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

All I Know von Rudimental und Khalid in deinem Radio Top 40 Workflow. Ich hoffe, du hast einen schönen Dienstag. Nadine hier mit Good News für alle Thriller, alle Sebastian Fitzek-Fans. Denn er hat jetzt bei Insta gepostet, dass es was Neues von ihm gibt. Die Fitzek World, eine neue Website. Dafür gibst du einfach nur ein fitzek-world.de. Dann ist es erstmal crazy animiert, war schon ein bisschen beeindruckt. Und dann bekommst du eben alle News vom Autor. Du kannst alle Bücher, Spiele und Co. bestellen, alle Tickets für Auftritte. Und es gibt sogar ein Escape Game, was du zocken kannst. Richtig cool. Also alle Thriller-Fans, klickt euch da gerne mal rein.

0: Hier ist dein Radio Top 40 Workflow. Nadine ist für dich am Start. Hab einen ganz tollen Dienstag.
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5: Nadine ist für dich am Start und hier geht's direkt weiter mit New Religion von Bebe Rexha. Hab einen tollen Dienstagvormittag.

0: Radiosender am Dienstagvormittag. Radio Top 40 läuft. Nadine ist für dich am Start.
1: And finally, our 12 points go to Germany.
0: Ja, diesen Satz hätten wir uns letzten Monat beim Eurovision Song Contest sehr gewünscht. Wurde leider wieder nichts. Dafür hat aber Bulgarien die meisten Punkte abgesahnt und somit den ESC 2026 gewonnen.
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0: Bangaranga von Dara hat das Rennen gemacht. Ist halt auch echt so ein richtig außergewöhnlicher Song, der direkt im Kopf bleibt. Und ihre Bühnenperformance an dem Abend war halt auch wirklich mega geil. Deswegen war es auch kein Wunder, dass sie so viele Punkte bekommen haben. Und danach ging es auch im Netz richtig ab. Super viele haben versucht, ihre Dance-Moves nachzumachen, haben ihren Track unter die Videos gelegt und. Also ich bin echt mal gespannt, ob es vielleicht bald noch mehr neue Mucke von ihr gibt und ob das dann auch so in dem Stil weitergeht. Mal schauen, was wir noch so von ihr hören werden. Erstmal gönnen wir uns nochmal den ESC-Siegersong, den du den Rest des Tages definitiv als Ohrwurm haben wirst. Sorry dafür. Bangaranga von Dara ist das hier im Radio Top 40 Workflow.

Unser offizieller Fußball-WM-Song Die Die von Shakira und Burna Boy. Radio Top 40 läuft. Nadine ist für dich am Start. Heute fliegt ja sogar die deutsche Nationalmannschaft noch nach Chicago, weil am Samstag ist dann noch ein Testspiel gegen die USA. Und dann geht's ja bald auch schon los. Am 11. Juni startet die WM. Da gibt's das Eröffnungsspiel in Mexico City. Und am 14. Juni spielen wir dann das erste Mal um 19 Uhr gegen Curaçao. Ist auch eine ganz gute Zeit. Da können dann auch die Frühschichtler zumindest noch mal ein bisschen mitgucken, weil danach wird's dann ja doch immer später. So langsam steigt auch echt richtig die Vorfreude, so mit Public Viewing, mit den besten Freunden zusammensitzen, draußen eine gute Zeit haben. Oh, das wird geil, das ist nicht mehr lange hin.

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10: Das ist dein Radio Top 40 Workflow. Nadine ist für dich am Start. Und jetzt gibt's alles, was für deinen Vormittag wichtig ist. Von Hannes.
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11: Hi. In Thüringen leben wieder mehr Menschen in Armut. Das geht aus dem Armutsbericht des Paritätischen Wohlfahrtsverbands hervor. Demnach lag die Armutsquote im vergangenen Jahr bei 17,4%. Thüringen gehört damit zu den 6 Bundesländern mit dem höchsten Anteil armer Menschen an der Bevölkerung. Ihr kennt das vielleicht auch, wenn man abends auf der Autobahn einen Rastplatz anfahren will und die geparkten Laster quälen einem da schon auf der Einfädelspur entgegen. Das soll künftig besser werden. Die Lösung, ein Stellplatzinformationsdienst, der soll Lkw-Fahrern helfen, einen regulären Parkplatz zu finden. Verarbeitet werden dazu die Daten von allen gut 1800 Rastplätzen in Deutschland, gespeist aus Infos von der Lkw-Maut. Verkehrsminister Schnieder startet das System heute persönlich auf einer Rastanlage an der A2.

0: NRW. Das dürfte spannend werden. Der US-Bundesstaat Florida verklagt den ChatGPT-Entwickler OpenAI. Konkret heißt es in der Klage, der Chatbot ist eine Bedrohung für die öffentliche Sicherheit. Verwiesen wird auf Fälle, in denen ChatGPT etwa Lebensmüden einen tödlichen Medikamentencocktail empfohlen hatte oder bei dem sich ein Schütze Rat gesucht hatte vor einem tödlichen Anschlag an einer Uni. OpenAI sagt, gerade bei jungen Nutzern gäbe es Maßnahmen zum Schutz sowie Überwachungsmöglichkeiten für Eltern.
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3: Na hallo, es wird Zeit für die wohlverdiente Mittagspause und während du schön dein leckeres Essen mampfst, gibt's gleich nach 3 Tracks einen neuen Streaming-Tipp für dich, gerade so für alle Fußballfans. Kannst du dich dann später zum Feierabend erstmal schön auf die Couch chillen und alle Folgen entspannt durchsuchten. Welche Serie das ist und worum es da geht und auch wo es die gibt, das hörst du gleich. Also dranbleiben!

0: Where's My Husband von Ray bei Radio Top 40 am Dienstagmittag. Ich hoffe, du kommst bis jetzt gut durch den Tag, hast nicht zu viel Stress. Ansonsten gib's deinen Tipp, was du nachher machen kannst, um dich wieder ein bisschen zu entspannen, zu erholen. Denn es gibt was Neues zum Stream, gerade für alle Fußballfans. Heißt, zum Feierabend geht's gemütlich auf die Couch und dann gucken wir das hier.
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2: Und da gibt's einen Sommer, den viele von uns niemals vergessen werden. Und zwar den Sommer 2006. WM zu Hause, die Welt zu Gast bei Freunden. Auch wenn's am Ende nichts mit dem Titel geworden ist, sprechen da heute noch alle vom Sommermärchen. Und die komplette Geschichte dahinter, die siehst du jetzt nochmal in einer dreiteiligen Doku. Dabei geht's vor allem um die Geschichten, die sich in der Zeit neben dem Platz abgespielt haben. Wie vor der WM gefühlt keine Sau Bock hatte, das deutsche Team zu trainieren, oder die Frage, die das halbe Land gespaltet hat.
3: Wer soll im deutschen Tor stehen? Oliver Kahn oder doch Jens Lehmann?
4: Da kommt Konkurrenz.
5: Konkurrenz belebt das Geschäft.
2: Und alle kommen sie zu Wort. Klinsi, Schweini, Poldi, Philipp Lahm, Jogi Löw, der Titan himself, Olli Kahn. Und es geht um die Geschichte von David Odonkor, der sich mit seiner Torvorlage im Vorrundenspiel gegen Polen unsterblich gemacht hat.
6: Ja, und dann kam dieser Anruf und Jürgen Klinsmann war dran.
7: David Odonkor.
8: Keiner bisher von gehört.
9: Ich glaube, der war noch nicht mal im Panini-Album.
2: Da bekomme ich direkt wieder Gänsehaut. Und wenn du noch nicht in WM-Stimmung bist, nach der Doku ist das safe anders. Mission Sommermärchen siehst du ab sofort in der ZDF-Mediathek. Und bekommt von mir 4 von 5 möglichen Sternen. Den 5. holen wir uns dann im Juli.
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Eine schöne Mittagspause wünsche ich dir. Radio Top 40 läuft. Lass es dir schmecken. Und apropos Essen. Geht's dir da auch so, dass sobald du mal so ein bisschen mehr Aufwand ins Essen steckst als sonst, dass du dich direkt wie so ein richtig krasser Gourmetkoch fühlst? Ich hatte gestern so eine Eingebung, ja? Da habe ich so richtig schön Ofengemüse gemacht, also so Paprika, Tomaten, Zwiebeln, Knoblauch und so weiter, ne? Das wurde dann danach, als es auf den Ofen kam, noch im Mixer püriert, paar Gewürze dran und schon war es so eine richtig geile, leckere Soße für die Nudeln. Also da fühlst du dich wirklich krass. Falls du dann für jetzt oder fürs Abendbrot noch eine Idee brauchst, das kann ich definitiv empfehlen. In dem Sinne, guten und obendrauf packen wir jetzt noch einen fetten Remix. Das ist Upside Down von David Guetta.

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2: Nadine ist für dich am Start, hab eine tolle Mittagspause und es geht weiter mit Fastboy. Das ist jetzt Beautiful Life für dich

0: Na hallo, du bist ja gerade eh bestimmt in deiner wohlverdienten Pause. Vielleicht hast du da ja dann auch so ein paar Servietten parat, weil jetzt wird's kurz mal richtig emotional.
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0: Nadine hier. Es gibt nämlich News von Gracie Abrams. Sie bringt schon bald am 17. Juli ein neues Album raus, heißt Daughter from Hell und hat jetzt schon mal den ersten Song gedroppt, der zeigt, in welche Richtung das Ganze wahrscheinlich geht. Wirklich, ich kann nicht mehr zählen, wie oft ich diesen Song jetzt schon gehört habe. Der ist so unfassbar schön, so deep. Hit the Wall von Gracie Abrams. Stelle ich mir auch live so krass vor. Und das Geile ist ja, wir können den live erleben. Denn sie kommt nächstes Jahr im Mai nach Deutschland, weil sie da auf Tour geht. Und heute gibt's schon den Presale für ihre Tickets. Vielleicht greifst du ja auch noch eins ab, damit du dann diesen Song hier live zwischen tausenden Menschen mitsingen und miterleben kannst. Hit the Wall von Gracie Abrams.
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10: Das Radio Top 40 Wetter. Heute Morgen hat man noch Glück mit der Sonne. Gerade zieht es sich aber ganz schön zu. Später kommen nochmal Schauer runter. Vereinzelt auch Gewitter. Immerhin haben wir dabei bis zu 26 Grad. Jetzt gibt's erstmal alles, was für deinen Nachmittag wichtig ist. Von Hannes.
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12: Hi. In Thüringen leben wieder mehr Menschen in Armut. Das geht aus dem Armutsbericht des Paritätischen Wohlfahrtsverbands hervor. Demnach lag die Armutsquote im vergangenen Jahr bei 17,4%. Thüringen gehört damit zu den 6 Bundesländern mit dem höchsten Anteil armer Menschen an der Bevölkerung. Ihr kennt das vielleicht auch, wenn man abends auf der Autobahn einen Rastplatz anfahren will und die geparkten Laster quälen einem da schon auf der Einviertelspur entgegen. Das soll künftig besser werden. Die Lösung, ein Stellplatzinformationsdienst, der soll Lkw-Fahrern helfen, einen regulären Parkplatz zu finden. Verarbeitet werden dazu die Daten von allen gut 1800 Rastplätzen in Deutschland, gespeist aus Infos von der Lkw-Maut. Verkehrsminister Schnieder startet das System heute persönlich auf einer Rastanlage an der A2 in NRW. Das dürfte spannend werden. Der US-Bundesstaat Florida verklagt den ChatGPT-Entwickler OpenAI. Konkret heißt es in der Klage, der Chatbot ist eine Bedrohung für die öffentliche Sicherheit. Verwiesen wird auf Fälle,

0: in denen ChatGPT etwa Lebensmüden einen tödlichen Medikamentencocktail empfohlen hatte oder bei dem sich ein Schütze Rat gesucht hatte vor einem tödlichen Anschlag an einer Uni. OpenAI sagt, gerade bei jungen Nutzern gäbe es Maßnahmen zum Schutz sowie Überwachungsmöglichkeiten für Eltern.
1: Danke, Hannes. Es ist 13.01 Uhr, jetzt gibt's alle Blitzer für dich. Da steht gerade einer in Meining, Berliner Straße, Höhe vom Friedhof. Weitere Meldung: auf der A4 Richtung Frankfurt zwischen Hermsdorf Ost und Hermsdorfer Kreuz ist ein kaputtes Auto. Auf der A9 Richtung München zwischen Weißenfels und Naumburg, Vorsicht, Reifenteile auf der Fahrbahn, da ist auch ein kaputtes Auto auf dem Standstreifen. Dann auf der A38 Richtung Leipzig zwischen Ahrenshausen und Halbert-Heiligenstadt ist der rechte Fahrstreifen gesperrt. Da gab es einen Unfall auf dem Standstreifen. Auf der B281 zwischen Saargrund und Schirnroth ist es halbseitig gesperrt. Da ist ein kaputter LKW zwischen zwei Kurven. Im Kreis Sömmerda zwischen Waldschleben und Riednordhausen ist es gesperrt. Da sind die Vermessungsarbeiten bis ca. 17 Uhr. Zwei Meldungen haben wir noch. In Weimar, Berker Straße gibt es Behinderungen nach einem Unfall. Und B7, Ostumfahrung Erfurt zwischen Erfurt-Rotherberg und Erfurt-Ringelberg gibt es Behinderungen nach einem Unfall. Der Verkehr wird an der Unfallstelle vorbeigeführt. Hast du sonst noch was gesehen? Dann immer her damit. 0800, dann die 5, 99, 19, 99. Anruf und WhatsApp geht beides oder über die Radio Top 40 App.
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1: Na hallo und damit einen schönen Dienstagnachmittag. Ich hoffe, dir geht's gut und du kommst gut durch den Tag. Von diesem Track, der jetzt als nächstes in der Playlist auf dich wartet, habe ich eh schon den ganzen Tag einen Ohrwurm. Der geht ja in den Socials gerade immer noch richtig steil. Da geht sogar der Remix noch mehr durch die Decke als das Original. Deswegen darf er hier natürlich auch nicht fehlen. Das ist jetzt Dracula von Tame Impala, aber im Jenny-Remix. Bei Radio Top 40. Mach dir noch einen schönen Dienstag.

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Nadine hier. 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

Na hallo, ich hoffe, dir geht's gut und du lässt dich nicht so vom grauen Wetter, was gerade da draußen ist, runterziehen. Ansonsten, wenn die Sonne nicht scheint, dann holen wir uns eben die Sommervibes hierher. Durch Olivia Rodrigo mit Drop Dead wird ja von den Fans auch schon so als einer der Sommersongs gesehen. Stimme ich zu, weil der auch einfach so gute Laune macht. Und das Geile ist ja, in 9 Tagen, also wirklich schon ganz bald, haben wir noch mehr solcher Olivia-Songs, ganz, ganz viele, weil sie nämlich am 12. Juni endlich ihr neues Album raushaut. Und da hören wir dann natürlich auch direkt rein, ist ja klar, kann es kaum erwarten. Erstmal drehen wir aber den hier ganz laut für die Good Vibes am Nachmittag. Trotz grauem Wetter, Drop Dead von Olivia Rodrigo.

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4: Das Radio Top 40 Wetter. Jetzt kommen sie doch so langsam, die Wolken. Später kommen nämlich noch ein paar Schauer runter, vereinzelt auch Gewitter. Dazu haben wir aber immerhin bis zu 26 Grad. Jetzt ist es 2:30. Es gibt alle Blitzer für dich. Da steht einer in Meiningen, Berliner Straße, Höhe vom Friedhof. Wir schauen noch fix auf die Straßen. Auf der A4 Richtung Frankfurt zwischen Hermsdorf Ost und dem Hermsdorfer Kreuz ist ein kaputtes Auto. Dann auf der A9 Richtung München zwischen Weißenfels und Naumburg. Vorsicht, Reifenteile auf der Fahrbahn. Auf der A9 Richtung München zwischen Dittersdorf und Schleiz, Vorsicht, Gegenstände auf dem rechten Fahrstreifen. Auf der B7 Ostumfahrung Erfurt zwischen Erfurt-Rutterberg und Erfurt-Ringelberg gibt es Behinderungen nach einem Unfall. Der Verkehr, der wird an der Unfallstelle vorbeigeführt. Auf der B281 zwischen Saargrund und Schönroth ist es halbseitig gesperrt. Da steht ein kaputter LKW zwischen zwei Kurven. 2 haben wir noch. In Weimar, Berkaer Straße, gibt es Behinderungen nach einem Unfall. Und im Kreis Sömmerda zwischen Waldschleben und Riednordhausen ist es gesperrt. Da gibt es bis 17 Uhr noch die Vermessungsarbeiten. Hast du sonst noch was gesehen, dann immer her damit. 0800, dann die 5, 99, 19, 99. Anruf und WhatsApp geht beides. Oder über die Radio Top 40 App.
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4: Nadine ist für dich am Start. Und es geht direkt weiter mit Alle Farben und René Mala. Das ist Buddy Talk.

0: Nach Hallöchen, Shut Up and Dance war das von Sophie and the Giants hier bei Radio Top 40. Und wenn das Wetter nicht so ist, wie wir uns das erhofft haben, dann träumen wir uns einfach fix weg zu einer schöneren, sonnigeren Zeit zu deinem nächsten Festival.
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0: 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Ich drück dir die Daumen.

super froh, dass die Socials dafür gesorgt haben, dass dieser Song zurückgekommen ist. Lush Life von Sarah Larsson ist auf einmal wieder zu einem richtigen Trend geworden. Zu Recht, ist auch einfach ein Banger. Radio Top 40 läuft, Nadine hier. Aber nur noch kurz, denn gleich ist schon Lukas für dich am Start. Bringt dich mit Top Vibes und Top Music durch den Nachmittag und in den Feierabend. 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
14: Hi, Top 40 ist hier. Das Wetter heute wieder mit vielen Wolken. Teils so ein bisschen Sonne. Es ist auf jeden Fall sehr schwül heute. Bis zu 25 Grad. Vielleicht kann hier und da auch so ein bisschen Regen dabei sein. 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
15: Hi. Die Antidiskriminierungsstelle des Bundes hat im vergangenen Jahr so viele Fälle wie nie zuvor bearbeiten müssen. Mehr als 13.000 Menschen haben sich an die Stelle gewandt, weil sie sich diskriminiert sahen. Das sind 15% mehr als 2024. Bei den meisten Fällen handelt es sich um rassistische Diskriminierung. Von der Antidiskriminierungsstelle heißt es, rassistische Ansichten würden sich verfestigen und dann zu deutlich härterer Diskriminierung führen. Nachteile erleben Menschen oft am Arbeitsplatz, bei der Wohnungssuche oder im Gesundheitswesen. Nach dem tragischen Verkehrsunfall bei Kaltensundheim mit 4 Toten herrscht in der ganzen Region Trauer und Fassungslosigkeit. Zum Gedenken an die Opfer läuten heute Abend um 18 Uhr die Kirchenglocken in Aschenhausen und in Kaltensundheim. Bei dem Frontalzusammenstoß zwischen dem Auto und einem Lastwagen waren zwei 20 und 25 Jahre alte Frauen sowie ihre anderthalb Jahre alten Kleinkinder ums Leben gekommen. Warum das Auto auf die Gegenfahrbahn geriet, ist weiter unklar. Der Unfall hatte sich auf Höhe der Fischteiche ereignet. Ein Gutachter soll den Unfallhergang jetzt ganz genau rekonstruieren. Die deutsche Fußballnationalmannschaft ist auf dem Weg zur WM in die USA. Abflug war vor einer halben Stunde in Frankfurt am Main, Landung ist nach etwa 9 Stunden dann in Chicago. Das Witzige daran, das Team startet am Nachmittag und landet auch am Nachmittag, Grund ist die Zeitverschiebung. Den letzten WM-Test absolviert das DFB-Team am Samstag gegen die USA. Start ins Turnier ist dann übernächsten Sonntag, erster Gegner ist Curaçao.
14: Dankeschön, Jan. Gleich eine Minute nach zwei. Wir gucken auf die Straßen. Blitzer bei uns zuerst. Meiningen, Berliner Straße, Höhe Friedhof. Ansonsten haben wir die A4 Richtung Frankfurt. Zwischen Hermsdorf-Ost, Hermsdorfer Kreuz steht ein kaputtes Auto. A9 Richtung München zwischen Weißenfels, Naumburg. Reifenteile liegen darum. Dann haben wir die B7 Ostumfahrung Erfurt zwischen Erfurt-Roterberg und Ringelberg. Behinderung nach Unfall. B281 zwischen Saargrund und Schirnroth. Halbseitig gesperrt. Weimar, Berghaarstraße. Behinderung nach Unfall. Und im Kreis Sömmerda zwischen Waldschleben und Riednordhausen. Da finden bis 17 Uhr Vermessungsarbeiten statt, deshalb auch gesperrt. Und wenn noch was fehlt, kostenlos anrufen oder WhatsApp schicken. Die Nummer für beides 0800, dann die 5 99 19 99.
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14: Ja, bei dem Wetter, da kommen direkt bei vielen Frühlingsgefühle auf. Und in welchem Bundesland bei uns in Deutschland das ganz besonders der Fall ist.

Moin zum Dienstag, Reise vor dir ist an. Lukas hier, moin. Ja, und jetzt im Juni, da denken die meisten nicht nur ans Eis essen oder ans Baden gehen oder Urlaub machen, sondern auch an andere Sachen. So wie in allen anderen Jahreszeiten auch. Aber im Sommer ganz besonders. Klar, es ist warm, da kommen noch mal mehr Gefühle auf. Und wo am meisten gebumst wird, das zeigt eine Studie, die jetzt wieder rausgekramt wurde. Spoiler, nicht bei uns in Thüringen. Da sagen gerade mal 16% der Menschen, dass sie mehrfach pro Woche Sex haben. Damit sind wir leider nur im unteren Drittel. Dafür auf Platz 1 mit 22% Mecklenburg-Vorpommern. Dazu mein Lieblingskommentar. MV, wohl eher GV.

Der Mann weiß einfach, wie es geht. Nico Santos, Play with Fire hier bei Radio Top 40. Lukas, für dich am Start? Da kannst du schon mal deine buntesten Klamotten raussuchen, denn im August brauchst du die dann. 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Und falls du noch ein Argument brauchst, sie ist dann auch da. Bibi Rexha spiele ich dir. Und New Religion. 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An deinem Dienst.

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13: Hi, Top 40 ist hier. Das Wetter heute wieder mit vielen Wolken. Örtlich kann es Schauer und Gewitter geben. Die Sonne, die strahlt nur ganz selten mal durch. 24 bis 26 Grad, also trotzdem recht warm. Morgen dann etwas lockerer bewölkt mit bis zu 21 Grad. Gleich ist es 2:30. Wir gucken auf die Straßen. Blitzer bei uns zuerst. Meiningen, Stehense, Berliner Straße, Höhe Friedhof. Ansonsten haben wir die A4 Richtung Frankfurt zwischen Hermsdorf-Ost, Hermsdorfer Kreuz, ein kaputtes Auto. Dann A38 Richtung Leipzig zwischen Friedland und Ahrenshausen, kaputter LKW auf der Standspur. A38 Richtung Leipzig zwischen Bleicherode, Großwechslung, entsteht ein kaputtes Auto. Dann haben wir noch B247 Katlinburg Richtung Gotha zwischen Mühlhausen und Höngeda halbseitig gesperrt. B281 zwischen Saargrund und Hirnrot, halbseitig gesperrt, da ein kaputter LKW zwischen zwei Kurven. Weimar, Berkaer Straße, Behinderung nach Unfall und im Kreis Sömmerdahl zwischen Waldschlehm und Riednothausen, gesperrt wegen Vermessungsarbeiten bis 17 Uhr. Und wenn du noch was haben solltest, kostenlos anrufen oder WhatsApp schicken. Nummer für beides 0800 dann die 5 99 19 99. Happy Dienstagnachmittag mit Ra.

0: Happy Dienstag, Reiz ob 40 ist an. Lukas für dich am Start. Vor einer Weile waren viele noch der Meinung, ey, das mit der Fußball-WM, das kann ja nichts werden. Und kaum gewinnt das deutsche Team 4:0 gegen Finnland, alle so, wir werden Weltmeister. So, wenn du immer noch zu denen gehörst, bei denen noch null Vorfreude am Start ist, habe ich jetzt einen Streaming-Tipp für dich, der das vielleicht ändert.
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0: Und da gibt's einen Sommer, den viele von uns niemals vergessen werden. Und zwar den Sommer 2006. WM zu Hause, die Welt zu Gast bei Freunden. Auch wenn's am Ende nichts mit dem Titel geworden ist, sprechen da heute noch alle vom Sommermärchen. Und die komplette Geschichte dahinter, die siehst du jetzt nochmal in einer dreiteiligen Doku. Dabei geht's vor allem um die Geschichten, die sich in der Zeit neben dem Platz abgespielt haben. Wie vor der WM gefühlt keine Sau Bock hatte, das deutsche Team zu trainieren, oder die Frage, die das halbe Land gespaltet hat.
2: Wer soll im deutschen Tor stehen?
3: Oliver Kahn oder doch Jens Lehmann?
4: Da kommt Konkurrenz.
5: Konkurrenz, belebtes Geschäft.
0: Und alle kommen sie zu Wort. Klinsy, Schweini, Poldi, Philipp Lahm, Jogi Löw, der Titan himself, Olli Kahn. Und es geht um die Geschichte von David Odonkor, der sich mit seiner Torvorlage im Vorrundenspiel gegen Polen unsterblich gemacht hat.
6: Ja, und dann kam dieser Anruf und Jürgen Klinsmann war dran.
7: David Odonkor.
8: Keiner bisher von gehört.
9: Ich glaube, der war noch nicht mal im Panini-Album.
0: Da bekomme ich direkt wieder Gänsehaut. Und wenn du noch nicht in WM-Stimmung bist, nach der Doku ist das safe anders. Mission Sommermärchen siehst du ab sofort in der ZDF-Mediathek. Und bekommt von mir 4 von 5 möglichen Sternen. Den 5. holen wir uns dann im Juli.
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Das ist dein Dienstagnachmittag mit Radio Top 40. Lukas hier, moin. Und ich frag mich immer noch, wie konnte der Song beim ESC dabei sein? Sorry, Sarah Engels, aber da hast du dich nicht mit Ruhm bekleckert. Da fand ich den hier viel stärker. Der Beitrag von Luxemburg ist ja leider im Halbfinale ausgeschieden. Aber wie? Denn der hat alles, was ein ESC-Song braucht. Einen geilen Sound, eine krasse Stimme und im Mittelpunkt eine Geige. Kriegst du jetzt, nachdem das Teil beim ESC ja leider nicht die Aufmerksamkeit bekommen hat, die es verdient. Eva Maria und Mother Nature. Top 5.

0: Melon Circles hier bei Radio Top 40. Dein Dienstagnachmittag klären wir gleich. Ein Sommermythos, der vor allem für alle interessant ist, die gerne mal ins Freibad gehen.
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10: Wir gucken auf das Wetter in Thüringen und da haben wir Werte bis zu 26 Grad. Viele Wolken, nur ganz selten Sonne. Örtlich kann es Schauer und Gewitter geben. Morgen dann ist es etwas schöner mit mehr Sonne und bis zu 21 Grad. 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
12: Hi. Thüringen plant ein neues Energiegesetz. Heute hat Energieminister Thilo Kummer die Grundzüge auf einer Konferenz in Erfurt vorgestellt. Vor allem soll es Kommunen möglich gemacht werden, in die finanziell lukrative Energieerzeugung einzusteigen. Sie sollen beispielsweise auf eigene Rechnung Windräder und Solaranlagen errichten können, um mit den Einnahmen ihre Kassen aufzubessern. Hintergrund: In den nächsten 20 Jahren wird sich der Strombedarf in Thüringen verdoppeln durch mehr Wärmepumpen, E-Mobilität oder große Rechenzentren. Bundesweit leben etwa 1 Million Kinder und Jugendliche in Armut. Das zeigt der neue Armutsbericht des Paritätischen Gesamtverbands. Für den Kinderschutzbund in Thüringen ist das ein Skandal. Ein Leben in Armut mache ein Aufwachsen, das dem Kindeswohl entspricht, kaum möglich, heißt es. Kinderarmut gefährde auch die Bildungschancen der Kinder und hat damit großen Einfluss auf ihr späteres Leben. Der Kinderschutzbund in Thüringen fordert von der Politik beispielsweise neue Regelsätze für junge Menschen und leichter zugängliche Hilfen für armutsbetroffene Familien. Im Zentrum von Westerland auf Sylt ist ein meterlanges Betonvordach eines Mehrfamilienhauses mitten auf den Bürgersteig gekracht. Verletzt wurde bei dem Vorfall gestern Abend glücklicherweise niemand. Das Gebäude hat im unteren Teil Einzelhandelsgeschäfte, oben drüber befinden sich Ferienwohnungen. Wie das passieren konnte, ist noch völlig unklar. Das Haus war vor 3 Jahren saniert worden. Jetzt wollen Sachverständige und Architekten das Haus nach Schäden untersuchen.
10: Dankeschön, Jan. 3:01, wir gucken auf die Straßen. Blitzer bei uns zuerst. In Erfurt stehen sie, Weimarische Straße, statt auswärts, Höhe Einkaufszentrum. Ansonsten Vorsicht, A4 Richtung Frankfurt zwischen Hermsdorf-Ost und Hermsdorfer Kreuz, da steht ein kaputtes Auto. A4 Richtung Frankfurt zwischen Eisenach-Ost, Eisenach-West, Gegenstände auf der linken Spur. Dann haben wir die A9 Richtung München, zwischen Münchberg-Süd, Münchberg-Nord, ungesicherte Unfallstelle. A38 Richtung Leipzig, zwischen Bleicherode, Großwechslungen, kaputtes Auto. B247 Richtung Gotha, zwischen Mühlhausen und Höngeda, halbseitig gesperrt nach Unfall. B281 zwischen Saargrund und Schirnroth halbseitig gesperrt. Weimar, Berghaarstraße, Behinderung nach Unfall und Kreis Sömmerda zwischen Waldschleben und Riednordhausen gesperrt wegen Vermessungsarbeiten bis 17 Uhr. Und wenn noch was fehlt, kostenlos anrufen oder WhatsApp schicken. Die Nummer für beides 0800, dann die 5 99 19 99.
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10: Ja, und immer dran denken, niemals mit einem Messer in der Hand rumrennen, baden gehen und dabei föhnen und vor allem schwimmen, nachdem du was gegessen hast. Da habe ich mich als Kind immer dran gehalten. Mittlerweile frage ich mich als Erwachsener, ob das wirklich so schlimm ist. Klären wir gleich in der neuen Folge von meinen Urban Legends nach 3 Tracks. Schönen Dienstagnachmittag. 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

0: schönen Dienstag. Reite vor dir ist an. Lukas hier, moin. Und vielleicht musstest du dir da auch schon die gruseligsten Stories anhören, wenn du mit irgendwem irgendwo baden warst. Früher habe ich das immer geglaubt. Jetzt checken wir mal aus, ob da wirklich was dran ist.
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0: Nach dem Essen auf keinen Fall direkt wieder ins Wasser gehen. Da gehst du unter wie ein Stein oder bekommst einfach direkt einen Herzinfarkt. Ja, das sind so die Sachen, die mir als Kind erzählt wurden. Deshalb habe ich mich auch immer schön an die 30 Minuten Verdauzeit gehalten. Aber ist das wirklich so gefährlich? Die kurze Antwort, nope. Fast alle Expertinnen und Experten sagen, schwimmen gehen mit vollem Magen ist null lebensgefährlich. Was dafür stimmt, der Körper ist ein bisschen träger, weil er nach dem Essen natürlich ein bisschen was zu tun hat. In der Phase solltest du vielleicht nicht direkt 50 Bahnen kraulen. Im schlimmsten Fall könnte das dann zu Übelkeit führen. Und ganz ehrlich, so ein Schwallkotze im Becken, das braucht echt niemand.
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gerade so oft auf meiner For You-Page auf wie er. Ich würde sogar sagen, ich sehe sein Gesicht häufiger als meins. Harry Styles, American Girls, hier bei Radio Top 40. Dein Dienstag, Lukas für dich am Start. Und wenn du ungefähr 1,73 Meter groß bist und 78 Kilo wiegst, dann bist du der komplette Durchschnittsdeutsche. Das haben jetzt neue Daten vom Statistischen Bundesamt ergeben. Demnach sind wir zwar genauso groß wie bei der letzten Messung, dafür aber ein halbes Kilo schwerer. Ja, uns Deutschen schmeckt's halt. Vor allem jetzt im Sommer, wo es gefühlt an jeder Ecke nach Essen riecht. Dazu der Track. Da verbrennen sich die Kilokalorien von allein. Bennett und Wurzeltusch.

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13: Reiter Fordi ist hier. Das Wetter mit vielen Wolken. Schauer gibt's teilweise gerade im Westen von Thüringen. Dazu Werte bis zu 25 Grad. Es scheint aber auch mal die Sonne. Morgen sieht's dann etwas schöner aus. Es wird aber ein bisschen kühler. 21 Grad. Wir schauen auf die Straßen. Blitzer bei uns zuerst. Zum Beispiel haben wir einen Blitzer auf der A71 Richtung Sangerhausen zwischen Oberhof und Grevenroda stehen sie. Erfurt-Weimarische Straße statt auswärts Höhe Einkaufszentrum. Ansonsten A4 Richtung Frankfurt zwischen Hermsdorf-Ost, Hermsdorfer Kreuz, kaputtes Auto. A4 Richtung Frankfurt zwischen Eisenach-Ost, Eisenach-West, Gegenstände. Dann haben wir die 38 Richtung Leipzig zwischen Bleicherode, Großwechslung, ein kaputtes Auto. B247 Richtung Gotha zwischen Mühlhausen und Höngeda halbseitig gesperrt. B281 zwischen Saargrund und Schirnroth halbseitig gesperrt. Und Kreis Sömmerda zwischen Waldschleben, Riednordhausen gesperrt wegen Vermessungsarbeiten. Bis 17 Uhr sollten die durch sein. Und wenn noch was fehlt, kostenlos anrufen oder WhatsApp schicken. Die Nummer für beides 0800, dann die 599 1999. Come good time. Dazu von uns Top Sommer Vibes, Top Music. Jetzt von Tame Impala und Jenna. Hier ist Dracula bei Radio Top 40.

Heute vor dir am Start, Lukas hier, moin. Da sorgen wir gleich dafür, dass du im August Jason Derulo siehst. 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

0: bei der Hook, da wird erstmal schön gegens Lenkrad geklopft. Und zwar jetzt.
1: That's one fucking one.
0: Lil Nas X, That's What I Want, hier bei Radio Top 40, dir einen geilen Dienstagnachmittag. Und da gibt's ja gerade eine Sache, mit der du allen um dich rum immer eine Freude machen kannst. Und zwar mit so einer richtig schön saftigen Wassermelone. Isst sich super scheiße, klebt wie Sau, aber kaum hast du eine gestückelte dabei, bist du direkt der King auf Arbeit. In der Freundesgruppe oder wo auch immer du gerade abhängst. So einfach kann es halt manchmal gehen, mit einer Wassermelone. Und ganz ehrlich, mit Essen lassen sich die Leute doch am besten bestechen. Ich zum Beispiel, gerade jetzt, im Sommer.

deinen Dienstagnachmittag mit Radio Top 40. Wer vorhat, im Herbst aufs Oktoberfest zu gehen, kann mit dem Sparen schon mal anfangen. Gerade gelesen, die Mass wird wieder teurer. Wie viel Kohle du da dieses Jahr einplanen musst, gleich in den Radio Top 40 News. Da bin ich froh, dass ich da eh keinen Bock

0: Der Track geht auch entspannt. Harrison, All the Things She Said. Hier bei Radio Top 40, dein Dienstag, Feierabend. Gleich mit dem Motto zum Tag. Beautiful Life von Fastboy und noch mehr. Hörst du hier, wenn du dran bleibst. Ich bin Lukas, moin.
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2: Radio Top 40 ist hier im Westen von Thüringen. Da haben wir gerade so ein bisschen Regen und ein paar Schauer am Start. Ansonsten eher so ein Mix aus Wolken und Sonne. Werte bis zu 25 Grad. Später kann es hier und da auch Gewitter geben. Alles, was für Thüringen heute Nachmittag wichtig ist, jetzt von Jan.
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3: Hi. Die Angriffe auf Thüringer Polizistinnen und Polizisten sind im vergangenen Jahr zurückgegangen, heißt es aus dem Thüringer Innenministerium. Im letzten Jahr wurden 1274 Straftaten gegen Polizeivollzugsbeamte registriert. 2024 waren es noch über 1400. Innenminister Georg Mayer kritisiert, wer Einsatzkräfte angreift, greift den Staat und diejenigen an, die täglich für Sicherheit sorgen. Das ist nicht hinnehmbar. Die Statistik zeigt, fast ein Viertel der Angreifer waren keine Deutschen. Fast jeder Zweite stand unter Alkoholeinfluss. Die Aufklärungsquote lag bei 99,2%. Nach dem tragischen Verkehrsunfall bei Kaltensundheim mit 4 Toten herrscht in der ganzen Region Trauer und Fassungslosigkeit. Bei dem Frontalzusammenstoß eines PKW mit einem LKW waren 2 junge Frauen im Alter von 20 und 25 Jahren sowie ihre 1,5 Jahre alten Kleinkinder gestorben. Der PKW war aus ungeklärten Gründen auf die Gegenfahrbahn geraten. Ein Gutachter soll den Unfallhergang rekonstruieren. Zum Gedenken an die Opfer sollen heute Abend 18 Uhr die Kirchenglocken in Aschenhausen und in Kaltensundheim läuten. Das Bier auf dem diesjährigen Oktoberfest wird auch in diesem Jahr teurer. Die Stadt München hat heute die Zahlen bekannt gegeben. Der Liter Festbier kostet demnach zwischen 14,50 Euro und 15,80 Euro. Die magische Grenze von 16 Euro wurde nicht überschritten. Aber auch wer auf Alkohol verzichtet, muss mehr bezahlen. Tafelwasser liegt bei 11,13 Euro, Spezi bei 13,84 Euro.
2: Na dann, Prost. Dankeschön, Jan. Wir gucken auf die Straßen. Blitzer bei uns zuerst. A38 Richtung Göttingen zwischen Bleicherode, Breitenwurbis stehen sie. A71 Richtung Sangerhausen zwischen Oberhof und Grevenroda. Eisenach, Streckdar Allee beidseitig. Erfurt-Bindersleben der Landstraße statt einwärts. Erfurt-Weimarische Straße statt auswärts für Einkaufszentrum. Und Ortsdurchfahrt Erlau Richtung Schleusingen. Ansonsten A4 Richtung Frankfurt zwischen Hermsdorf-Ost, Hermsdorfer Kreuz steht ein kaputtes Auto. A4 Richtung Frankfurt zwischen Eisenach-Ost, Eisenach-West. Vorsicht, Gegenstände. Dann A38 Richtung Göttingen zwischen Heilbad-Heiligenstadt, Ahrenshausen. Gegenstände. B281 zwischen Saargrund und Schirnrott halbseitig gesperrt und Kreis Sömmerda zwischen Waldschleben und Riednordhausen, da Vermessungsarbeiten bis 17 Uhr auch da gesperrt. Und wenn was fehlt, kostenlos anrufen oder WhatsApp schicken. Nummer für beides 0800, dann die 5 99 19 99.
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1: Heute bei uns und am 27. Juni beim Laut und Draußen im Weimar Hallner Park. Beim Laut und Draußen, Paul Wetz oder an den Bass, Reihe Top 40 ist an, dein Dienstagnachmittag. Lukas hier, moin. Da kümmere ich mich jetzt wieder darum, dass deine nächsten Monate richtig, richtig geil werden.
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1: Da feiern, wo es am meisten Bock macht, und zwar auf den fettesten Festivals, holst du dir jeden Tag bei uns Freitickets. Einfach, indem du eincheckst über die kostenlose Radio Top 40 App. Da geht's dir jetzt um zwei Freikarten fürs San Remo im August. Cindy und Stefan aus Pößneck sind dran.
3: Hallo Lukas.
4: Hallo.
1: Cindy, wenn du es dir raussuchen müsstest, mit wem würdest du am ehesten im Zelt schlafen? Mit Jason Derulo, mit Bebe Rexha oder mit Materia?
4: Ich kenne nur Jason Derulo.
1: Also Jason Derulo. Wäre das für dich okay, Stefan?
3: Das kommt auf die Bezahlung an.
1: Stefan, was ist denn so das Knalligste, was du bei dir im Kleiderschrank hast, so farblich?
3: Rosa.
1: Rosa, das ist sehr gut, weil das San Remo ist ja das bunteste Festival Deutschlands.
3: Ja.
1: Da musst du das auf jeden Fall einpacken.
3: Das kriege ich hin.
1: Also für den Fall, dass ihr jetzt Tickets abräumt.
4: Mal sehen.
1: Das funktioniert jetzt so. Ich werde euch insgesamt 4 Fragen stellen. Ihr müsst also jeweils 2 Fragen richtig beantworten. Und wenn ihr alle von diesen Fragen richtig beantwortet, gibt's für euch Freitickets für San Remo.
4: Okay.
1: So, und ihr müsst gar nicht aufgeregt sein. Das sind die allereinfachsten Fragen der Welt.
4: Mhm.
1: Wer von euch möchte anfangen?
4: Stefan.
1: Okay, Stefan, dann gehst du jetzt mit gutem Beispiel voran. Du hast 4 Sekunden Zeit, um zu antworten. Stefan, wie heißt das Tattoo, das man sich über dem Popo tätowieren lässt?
3: Arschgeweih.
1: Richtig! Das kam wie aus der Pistole geschossen.
3: Ja, ich bin in den 90er Jahren jung gewesen.
1: Aber du hast keins, oder?
3: Nein.
1: Okay, was nicht ist, kann ja noch werden, ne?
3: Das stimmt.
1: Cindy, du bist dran. Was ist die Hauptstadt von Italien?
4: Rom?
1: Das ist natürlich richtig. Bella Roma. Sehr gut. Stefan. Ihr seid nur noch 2 Fragen von den Tickets für San Remo entfernt. Stefan, in welchem Märchen lässt eine Frau ihre Haare von einem Turm herunter?
3: Rapunzel.
1: Rapunzel, Rapunzel. Ist natürlich richtig. Okay, jetzt wird's ernst. Cindy, du hast es in der Hand. Du hast jetzt quasi 11 Meter.
4: Nein.
1: Cindy, wie gut kennst du dich mit Nudeln aus?
4: Nicht so.
1: Gibt's bei euch öfter mal Nudeln zu Hause?
4: Und mal.
1: Cindy, wie heißen die Nudeln, die ganz lang und dünn sind?
4: Spaghetti.
1: Es gibt ja echt viele. Es gibt ja Macaroni, es gibt Penne.
4: Ja, und Spaghetti.
1: Stefan, was sagst du?
3: Ich denke, meine Frau hat recht.
1: Hm, okay. Und Spaghetti ist... korrekt! Und das heißt, ihr fahrt for free aufs San Remo Festival!
3: Sehr schön.
4: Oh, wie cool. Danke, danke, danke, danke, danke.
1: Ich sag doch, das waren die einfachsten Fragen der Welt.
4: War wirklich okay.
1: Ja, und ihr habt euch auch überhaupt nicht in die Irre führen lassen.
4: Nein.
1: Leute, viel, viel Spaß beim buntesten Festival Europas mit Acts wie Jason Derulo, Materia, Bebe Rexha, SDP. Da kommen sie alle. Und ihr seid mit dabei.
3: Wir freuen uns. Dankeschön.
4: Danke.
3: Wunderbar, Dankeschön.
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Von der Arbeit zum Eisstand, ins Freibad oder einfach direkt zum Barber. Reiz sofort die dazu an. Mit mir Lukas, moin. Klar, im Sommer, da sollen die Haare und vor allem die Seiten schön kurz sein. Dementsprechend gut was los in letzter Zeit. Als ich letzte Woche war, habe ich da locker ein halbes Stündchen gewartet, bis ich drangekommen bin. Aber hey, was tust du nicht alles dafür, um gut auszusehen? Oder zumindest, naja, sind wir ganz ehrlich, vorzeigbar. Um die Mucke kümmern wir uns. Kriegst du jetzt von Jennifer Lopez, David Guetta. Hier ist Save Me Tonight. 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
17: Auch heute ist die Sonne wieder eher schüchtern unterwegs, versteckt sich hier und da gerne mal hinter den Wolken. Es bleibt aber sehr warm, bis zu 25 Grad, sehr sommerlich. Also später kann es hier und da mal knallen mit Schauern und Gewittern. Eine Minute nach 4:30. Wir gucken auf die Straßen. Blitzer bei uns zuerst. A38 Richtung Göttingen. Zwischen Bleicherode, Breitenwurbis stehen sie. Dann A71 Richtung Sangerhausen. Zwischen Oberhof und Grevenroda. Eisenach, Strengdarst, Allee, beidseitig Höhe Parkplatz. Erfurt, Binderslebener Landstraße, Stadt einwärts. Erfurt, Weimarische Straße, Stadt auswärts Höhe Einkaufszentrum. Und Ortsdurchfahrt Erlau Richtung Schleusingen. Ansonsten A4 Richtung Frankfurt. Zwischen Hermsdorf Ost, Hermsdorfer Kreuz steht ein kaputtes Auto. A9 Richtung München. Zwischen Lederhose, Triptis, Gegenstände auf der mittleren Spur. A38 Richtung Göttingen zwischen Heilbad-Heiligenstadt und Ahrenshausen, auch da Gegenstände. Und B221 zwischen Saargrund und Schirnrott, halbseitig gesperrt. Und wenn noch was fehlt, kostenlos anrufen oder WhatsApp schicken. Die Nummer für beides 0800, dann die 5, 99, 19, 99. Hab einen schönen Dienstagfeierabend. Dazu die Queen of Heartbreak, Olivia Rodrigo und Drop Dead. Hier bei Radio Top 40, Top Sommer Vibes, Top Music.

Der Track mit Pfiff, obwohl keine Bohnen drin sind. Two Colors Mad World hier bei Radio Top 40. Dein Dienstagfeierabend. Lukas für dich am Start. Und viele so, was gönne ich mir eigentlich zum Abendessen später? Da bin ich sehr froh, dass mein Vergangenheits-Ich schon die Entscheidung für mich abgenommen hat. Heute Morgen im Supermarkt schön Zeugs für Raps geholt. Lecker! Ja, und Adam Lambert, der zieht in seinem neuesten Track vor, stattdessen einfach lieber seinen Partner zu essen. Ist natürlich nicht die feine Art, aber wenn der sein Go gibt und es schmeckt, wer bin ich, da ein Urteil zu fällen? Spaß. Und wie das klingt, hörst du jetzt. Top Sommer Vibes, Top Music. Hier ist Eat You.

0: Dienstagfeierabend mit Radio Top 40. Lukas hier, moin. Wir erinnern uns, Fußball-EM 2024 hier bei uns in Deutschland und gefühlt alle waren im weißen Check24-Trikot unterwegs. Wahrscheinlich eine der krassesten Marketingaktionen der letzten Jahre. Dementsprechend ziehen diesmal zur WM ganz viele Unternehmen mit eigenen Trikots nach. Also Edeka, Teddy, Maggi, die sehen gefühlt auch alle gleich aus. Nur eins fällt so ein bisschen aus dem Raster. Marisa aus dem Top 40 Team. Welches?
1: Natürlich das Paulaner Spezi-Trikot, unser heiliges Spaßgetränk, bringt 17 Uhr ein Community-Jersey raus. Das sieht einfach aus wie die Spezi-Flasche. Mega fresh.
0: Also auch so ganz bunt oder wie? Mit
1: ja,
0: so Wellen.
1: Genau. Oben gelb und dann dieser Farbverlauf.
0: Geil.

0: 10 Uhr wird der Link auf dem Instagram-Profil von Paulana Spezi geteilt und dann musst du flink sein, weil ich glaube, die Anfrage ist sehr hoch. Mhm. Und dann kannst du das Trikot sogar mit Name und Ziffer personalisieren.
1: Crazy.
0: Für ein Zwanni.
1: Für ein Zwanni? Mhm. Okay. Und wenn ich sage, Zwanni ist mir zu viel?
0: Wenn du sagst, Zwanni ist dir zu viel, dann lässt du die Personalisierung einfach weg und dann wird es sogar noch ein bisschen billiger.
1: Ja, mega. Man kann sich einfach ein Edding kaufen und dann mit dem Edding so den Namen hinten draufschreiben. Lukas, Nummer 14, Paulana Spezi-Trikot. Geil. Und zumindest mal ein Trikot, was ein bisschen anders aussieht. Dankeschön, Marisa.
0: Gerne.
1: Also 17 Uhr, schnell sein, ne? Der

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4: Hi, Top 40 ist hier. Das Wetter zum Dienstagnachmittag mit Wolken, mit Sonne im Norden. Da sind teilweise Gewitter und Schauer mit dabei, bis zu 25 Grad. In der Nacht weiter Regen und Gewitter bei 14 bis 10 Grad. Alles, was für Thüringen heute Nachmittag wichtig ist, jetzt von Jan.
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6: Hi. Bundesweit leben etwa 1 Million Kinder und Jugendliche in Armut. Das zeigt der neue Armutsbericht des Paritätischen Gesamtverbandes. Für den Kinderschutzbund in Thüringen ist das ein Skandal. Ein Leben in Armut mache ein Aufwachsen, das dem Kindeswohl entspricht, kaum möglich, heißt es. Kinderarmut gefährde auch die Bildungschancen der Kinder und hat damit großen Einfluss auf ihr späteres Leben. Der Kinderschutzbund in Thüringen fordert von der Politik beispielsweise neue Regelsätze für junge Menschen und leichter zugängliche Hilfen für armutsbetroffene Familien. Thüringer Kommunen sollen mit eigenen Windkrafträdern und Solaranlagen Geld verdienen können, um ihre klammen Kassen aufzubessern. Das sieht das neue Thüringer Energiegesetz vor, das Energieminister Thilo Kummer heute in Teilen vorgestellt hat. Bisher landen die Einnahmen bei den Konzernen und das soll geändert werden, so der Minister. Die deutsche Fußballnationalmannschaft ist auf dem Weg zur WM in die USA. Abflug war gegen 14 Uhr in Frankfurt am Main, Landung nach etwa 9 Stunden dann in Chicago. Der Tross ist nicht wie früher mit einer Sondermaschine unterwegs, sondern mit einem Linienflug. Viele Passagiere wussten nichts davon, dass sie mit der deutschen Nationalmannschaft im Flieger sitzen. Am Gate bekamen alle zur Überraschung ein Deutschland-Trikot geschenkt. Den letzten WM-Test absolviert das DFB-Team am Samstag gegen die USA. Start ins Turnier ist dann übernächsten Sonntag. Erster Gegner ist Curaçao.
4: Ich freue mich schon. Dankeschön, Jan. Wir gucken auf die Straßen. Blitzer bei uns zuerst. A38 Richtung Göttingen zwischen Bleicherode und Breitenwurbis. A71 Richtung Sangerhausen wird geblitzt zwischen Oberhof und Grevenroda. Eisenach, Streckdar, Allee, beidseitig Höhe Parkplatz. Erfurt, Binderslebener Landstraße, Stadt einwärts und Ortsdurchfahrt Erlau Richtung Schleusingen. Dann haben wir die A4 Richtung Dresden zwischen Gera Leumnitz und Ronneburg. Eine Ölspur. A4 Richtung Dresden zwischen Eisenach Ost und Sättelstedt. Kaputter LKW. Dann A38 Richtung Göttingen zwischen Heilbad-Heiligenstadt, Ahrenshausen, kaputtes Auto. Gegenstände haben wir auf der A38 Richtung Leipzig zwischen Bleicherode und Großwechsungen und B281 zwischen Saargrund und Schirmroth halbseitig gesperrt. Und wenn noch was fehlt, kostenlos anrufen oder WhatsApp schicken. Nummer für beides 0800, dann die 5. 99 19 99.
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4: Gleich mit dem Streaming-Tipp für alle, die sich wie ich gerade fast nur Fußball-Content reinballern, weil Vorfreude auf die WM und so. Und falls sie bei dir noch fehlt, dann kommt sie vielleicht, nachdem du es geguckt hast. Gleich meine Watchlist des Tages nach 3 Tracks.

0: Happy Dienstag, Reis und Cordy ist an. Lukas für dich am Start. Vor einer Weile waren viele noch der Meinung, ey, das mit der Fußball-WM, das kann ja nichts werden. Und kaum gewinnt das deutsche Team 4:0 gegen Finnland, alle so, wir werden Weltmeister. So, wenn du immer noch zu denen gehörst, bei denen noch null Vorfreude am Start ist, habe ich jetzt einen Streaming-Tipp für dich, der das vielleicht ändert.
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0: Und da gibt's einen Sommer, den viele von uns niemals vergessen werden. Und zwar den Sommer 2006. WM zu Hause, die Welt zu Gast bei Freunden. Auch wenn's am Ende nichts mit dem Titel geworden ist, sprechen da heute noch alle vom Sommermärchen. Und die komplette Geschichte dahinter, die siehst du jetzt nochmal in einer dreiteiligen Doku. Dabei geht's vor allem um die Geschichten, die sich in der Zeit neben dem Platz abgespielt haben. Wie vor der WM gefühlt keine Sau Bock hatte, das deutsche Team zu trainieren, oder die Frage, die das halbe Land gespaltet hat.
2: Wer soll im deutschen Tor stehen?
3: Oliver Kahn oder doch Jens Lehmann?
4: Da kommt Konkurrenz.
5: Konkurrenz belebt das Geschäft.
0: Und alle kommen sie zu Wort. Klinsy, Schweini, Poldi, Philipp Lahm, Jogi Löw, der Titan himself, Olli Kahn. Und es geht um die Geschichte von David Odonkor, der sich mit seiner Torvorlage im Vorrundenspiel gegen Polen unsterblich gemacht hat.
6: Ja, und dann kam dieser Anruf und Jürgen Klinsmann war dran.
7: David Odonkor.
8: Keiner hat bisher davon gehört.
9: Ich glaube, der war noch nicht mal im Panini-Album.
0: Da bekomme ich direkt wieder Gänsehaut. Und wenn du noch nicht in WM-Stimmung bist, nach der Doku ist das safe anders. Mission Sommermärchen siehst du ab sofort in der ZDF-Mediathek und bekommt von mir 4 von 5 möglichen Sternen. Den 5. holen wir uns dann im Juli.
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7: Radio 40 ist hier. Wir gucken auf das Wetter. Sonnig, teils Wolken. In Eisenach bzw. im Westen und im Norden von Thüringen, da knallt es teilweise gerade. Da kommen Schauer und Gewitter dazu. In der Nacht dann auch 14 bis 10 Grad. Eine Minute vor 5:30. Wir gucken auf die Straßen. Blitzer bei uns zuerst. Unter anderem auf der A38 Richtung Göttingen zwischen Bleicherode und Breitenwurbis. A71 Richtung Sangerhausen zwischen Oberhof, Grevenroda. Eisenach, Streckdaer Allee, beidseitig Höhe Parkplatz, Erfurt, Binderslebener Landstraße statt einwärts und Ortsdurchfahrt Erlau Richtung Schleusingen. Ansonsten haben wir die A9 Richtung München zwischen Eisenberg, Bad Klosterlausnitz. Gegenstände liegen darum. A4 Richtung Dresden zwischen Gera Leumnitz und Ronneburg eine Ölspur. A4 Richtung Dresden zwischen Eisenach Ostzettelstedt kaputter LKW. A38 Richtung Göttingen zwischen Halbert-Heiligenstadt und Ahrenshausen kaputtes Auto. A38 Richtung Leipzig zwischen Bleicherode Großwechslungen. Gegenstände und B281 zwischen Saargrund und Schirnrott halbseitig gesperrt. Und wenn noch was fehlt, kostenlos anrufen oder WhatsApp schicken. Nummer für beides 0800, dann die 5, 99, 19, 99. Gute Fahrt und schönen Feierabend. Jetzt mit Jaden Boysen.

zum Nachhauseweg. Topic, Control of Me, hörst du hier bei uns, Radio Top 40. Schönen Dienstag Feierabend gewünscht. Der ESC ist zwar schon seit ein paar Wochen rum, aber mein Kopf immer noch so. Sprich nochmal mehr dafür, dass der Track völlig zu Recht abgeräumt hat. Dara und Bangaranga. Damit zum ersten Mal den ESC in ihr Heimatland nach Bulgarien geholt. Freuen wir uns mega drauf. Bis dahin wird zu dem Song aber noch ein bisschen durchgedreht. Kannst du jetzt. Top Sommer Vibes, Top Music. Lukas hier. Moin.

0: Samstagfeierabend, 3 zu 4 die ist an. Da haben sich Cindy und Stefan aus Pößneck vorhin nicht mehr einbekommen.
1: Sehr schön.
2: Oh, das ist
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0: entspanntes Ding zum Dienstagfeierabend von Ariana Grande. We Can't Be Friends hier bei Radio Top 40. Lukas für dich am Start. Gleich mit noch mehr Brettern. Unter anderem das hier. Jonas, Dennis Lloyd und Diamond spiele ich dir gleich. Und noch mehr, wenn du dranbleibst.
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4: Sonne, Wolken, aber im Norden und im Westen von Thüringen sind teilweise auch Schauer und Gewitter drin. Die können später noch weiterziehen, Werte noch so um die 26 Grad. Morgen etwas sonniger mit bis zu 21 Grad. Alles, was für Thüringen heute Nachmittag wichtig ist, hörst du jetzt von Jan.
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6: Hi. Nach dem tragischen Verkehrsunfall bei Kaltensundheim mit 4 Toten herrscht in der ganzen Region Trauer und Fassungslosigkeit. Bei einem Frontalzusammenstoß eines PKW mit einem LKW waren 2 junge Frauen im Alter von 20 und 25 Jahren sowie ihre 1,5 Jahre alten Kleinkinder gestorben. Der PKW war aus ungeklärten Gründen auf die Gegenfahrbahn geraten. Ein Gutachter muss den Unfallhergang rekonstruieren. Zum Gedenken an die Opfer werden heute Abend in einer halben Stunde gegen 18 Uhr die Kirchenglocken in Aschenhausen und in Kaltensundheim läuten. Die Angriffe auf Thüringer Polizistinnen und Polizisten sind im vergangenen Jahr zurückgegangen, heißt es aus dem Thüringer Innenministerium. Im letzten Jahr wurden 1.274 Straftaten gegen Polizeivollzugsbeamte registriert. 2024 waren es noch über 1.400. Innenminister Georg Mayer kritisiert, wer Einsatzkräfte angreift, greift den Staat und diejenigen an, die täglich für Sicherheit sorgen. Das ist nicht hinnehmbar. Die Statistik zeigt, fast ein Viertel der Angreifer waren keine Deutschen, fast jeder zweite stand unter Alkoholeinfluss. Die Aufklärungsquote lag bei 99,2%. Bei einem Straßenbahnunfall in Berlin sind 20 Menschen verletzt worden, 3 von ihnen schwer. Alle wurden in Krankenhäuser gebracht. Der Unfall ereignete sich im Stadtbezirk Lichtenberg. Offenbar war die Bahn in einer Kurve gegen den Mast der Oberleitung gefahren. Dabei wurde die rechte Seite aufgerissen. Der letzte Wagen war dann aus den Gleisen gesprungen.
4: Dankeschön, Jan. Es ist ganz genau 18 Uhr. Blitzer bei uns zuerst A38 Richtung Göttingen zwischen Bleicherode, Breitenwurbis. A71 Richtung Sangerhausen zwischen Oberhof, Grevenroda. Eisenach stehen sie streck. Da Allee beidseitig Höhe Parkplatz, Erfurt-Bindersleben-der Landstraße stadteinwärts und Ortsdurchfahrt Erlau Richtung Schleusingen. Ansonsten Vorsicht A4 Richtung Dresden zwischen Gera-Leumnitz und Ronneburg, eine Ölspur. A4 Richtung Dresden zwischen Eisenach-Ost-Sättelstedt, kaputter LKW. A38 Richtung Göttingen zwischen Heilbad-Heiligenstadt-Ahrenshausen, kaputtes Auto. Und B281 zwischen Saargrund und Schimrott, halbseitig gesperrt. Und wenn noch was fehlt, kostenlos anrufen oder WhatsApp schicken. Nummer für beides 0800. An die 5 99 19 99.
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4: An alle, die sich jetzt losmachen, schön nach Hause Weg. Und den Track zum Feierabend gibt's jetzt von Jonathan Ass und Dennis Lloyd. Geile Nummer. Hier ist dein.

Das ist dein Dienstagnachmittag mit Radio Top 40. Lukas hier, moin. Und ich frag mich immer noch, wie konnte der Song beim ESC dabei sein? Sorry, Sarah Engels, aber da hast du dich nicht mit Ruhm bekleckert. Da fand ich den hier viel stärker. Der Beitrag von Luxemburg ist ja leider im Halbfinale ausgeschieden. Aber wie? Denn der hat alles, was ein ESC-Song braucht. Einen geilen Sound, eine krasse Stimme und im Mittelpunkt eine Geige. Kriegst du jetzt, nachdem das Teil beim ESC ja leider nicht die Aufmerksamkeit bekommen hat, die es verdient. Eva Maria und Mother Nature. Top 5.

0: Der Track heißt zwar Get Out My Head, aber so richtig aus dem Kopf gehen will er nicht. Top Summer Vibes, Top Music für deinen Dienstag-Feierabend. Lukas hier, moin. Gleich mit der Aufklärung, ob das wirklich stimmt, dass man direkt nach dem Essen nicht sofort wieder ins Wasser gehen sollte. Neue Folge von meinen Urban Legends in der nächsten halben Stunde.
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0: schönen Dienstag. Reiter vor dir ist an. Lukas hier, moin. Und vielleicht musstest du dir da auch schon die gruseligsten Stories anhören, wenn du mit irgendwem irgendwo baden warst. Früher habe ich das immer geglaubt. Jetzt checken wir mal aus, ob da wirklich was dran ist.
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0: Nach dem Essen auf keinen Fall direkt wieder ins Wasser gehen. Da gehst du unter wie ein Stein oder bekommst einfach direkt einen Herzinfarkt. Ja, das sind so die Sachen, die mir als Kind erzählt wurden. Deshalb habe ich mich auch immer schön an die 30 Minuten Verdauzeit gehalten. Aber ist das wirklich so gefährlich? Die kurze Antwort, nope. Fast alle Expertinnen und Experten sagen, schwimmen gehen mit vollem Magen ist null lebensgefährlich. Was dafür stimmt, der Körper ist ein bisschen träger, weil er nach dem Essen natürlich ein bisschen was zu tun hat. In der Phase solltest du vielleicht nicht direkt 50 Bahnen kraulen. Im schlimmsten Fall könnte das dann zu Übelkeit führen. Und ganz ehrlich, so ein Schwallkotze im Becken, das braucht echt niemand.
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